0: haben sich Freiburg und Wolfsburg zum Abschluss des 32. Spieltags 1:1 unentschieden getrennt. Zuvor hatte Gladbach Dortmund mit 1:0 geschlagen und Mainz mit 2:1 auf St. Pauli gewonnen. Mainz und Gladbach haben sich damit den Klassenerhalt vorzeitig gesichert.
1: Das Wetter.
0: Im Moment ist es wechselnd bewölkt, im Süden stellenweise auch sternenklar. Vereinzelt gibt es auch noch den ein oder anderen Schauer. Die Tiefstwerte liegen zwischen 12 und 4 Grad. Heute zum Wochenstart, da wechseln sich Wolken und längere sonnige Phasen ab. Ab dem Nachmittag ziehen dann aber von Südwesten her einzelne Schauer und Gewitter auf. Die Höchstwerte liegen zwischen 21 Grad am Bodensee und 28 Grad an der unteren Donau.
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1: Ich bin Hendrik Daum. Bundeskanzler Merz hat den Koalitionspartner SPD zu einem fairen Umgang aufgerufen. Merz sagte am Abend in der ARD, in der Union wachse der Unmut über zu große Zugeständnisse. Die CDU müsse in der Regierung klar erkennbar bleiben. Merz rief die SPD zu mehr Kompromissbereitschaft auf. Gleichzeitig erteilte Merz höheren Steuern für Besserverdiener eine klare Absage. Das werde mit der Union nicht gehen, das müsse die SPD wissen. Sollten die USA tatsächlich tausende Soldaten aus Deutschland abziehen, dann sieht der Wehrbeauftragte Otte großen Handlungsbedarf. Er sprach im Spiegel von einer Lücke in der Verteidigungsarchitektur. Deutschland müsse seine Verteidigungsfähigkeit jetzt mehr denn je steigern. Wie viele US-Soldaten abgezogen werden, ist unklar. Vorgestern hieß es erst 5000. US-Präsident Trump hat inzwischen aber von deutlich mehr gesprochen. Noch immer ist unklar, wo der mehrfach gestrandete und in der Nordsee freigelassene Buckelwal im Moment ist. Eine Geldgeberin hinter der Rettungsaktion, Karin Walter-Mommert, zeigt sich trotzdem optimistisch. Mehr von Jan-Henner Reitze.
2: Um verfolgen zu können, wohin der Wal schwimmt, ist er eigentlich mit einem Peilsender ausgestattet worden. Ob dieser Sender funktioniert, verloren gegangen ist oder die Beteiligten an der Rettungsaktion mehr wissen, als sie sagen, ist unklar. Geäußert hat sich bisher nur Karin Walter-Mommert, die sagt, der Sender liefere keine Daten dazu, wo der Buckelwal ist. Übertragen worden seien aber Vitalzeichen, die gezeigt hätten, dass der Wal am Leben ist.
1: Bayerns Großstädte sind weiterhin die sichersten in ganz Deutschland. Unter den Städten mit mehr als 200.000 Einwohnern liegt München weiter auf Platz 1. Das hat das Bayerische Innenministerium mitgeteilt, auf Grundlage der Kriminalstatistiken. Augsburg verbesserte sich von Rang 3 auf 2. Bei Städten mit mehr als 100.000 Einwohnern rangiert Fürth auf Rang 1 vor Erlangen. WM-Spitzenreiter Kimi Antonelli hat das Formel-1-Rennen von Miami gewonnen und damit seinen dritten Erfolg hintereinander gefeiert. Der Italiener im Mercedes verwies McLaren-Fahrer Lando Norris auf den zweiten Platz und baute seine WM-Führung weiter aus. Dritter wurde Oscar Piastri im zweiten McLaren. Der einzige deutsche Pilot, Nico Hülkenberg, musste seinen defekten Audi schon nach wenigen Runden in der Garage abstellen.
0: Das Wetter.
1: Im Moment ist es wechselnd bewölkt, im Süden stellenweise auch sternenklar. Vereinzelt gibt es auch noch den ein oder anderen Schauer. Die Tiefstwerte liegen zwischen 12 und 4 Grad. Heute zum Wochenstart, da wechseln sich Wolken und längere sonnige Phasen ab. Ab dem Nachmittag ziehen dann aber von Südwesten her einzelne Schauer und Gewitter auf. Die Höchstwerte liegen zwischen 21 Grad am Bodensee und 28 Grad an der unteren Donau.
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1: Ich bin Hendrik Daum. Bundeskanzler Merz ist an diesem Mittwoch ein Jahr im Amt. Mit seiner schwarz-roten Koalition steht er aber akut unter Druck. CSU-Chef Söder sagte im ZDF, die Geschwindigkeit der Entscheidungen müsse erhöht werden. Merz selbst räumte am Abend in der ARD wachsenden Unmut in den eigenen Reihen ein. Thomas Bremser berichtet.
2: Es gebe in der Union einen größer werdenden Unmut über Kompromisse, sagt der Kanzler. Aber Kompromisse seien keine Einbahnstraße. Deshalb fordert Merz von der SPD, sich bei den Steuerplänen zu mäßigen. Höhere Einkommen stärker zu besteuern, das sei mit der Union nicht zu machen. Klingt also nicht danach, dass es demnächst ruhiger wird in der Koalition.
1: Die USA wollen nach Angaben von Präsident Trump ab heute damit beginnen, Schiffe aus der Straße von Hormuz zu eskortieren. In den sozialen Medien schrieb Trump, man werde die Schiffe sicher aus der Meerenge geleiten. Zum genauen Vorgehen machte er keine Angaben. Seit Beginn des Irankriegs hält die Führung in Teheran die für den weltweiten Ölhandel wichtige Meerenge de facto geschlossen. Hunderte Tanker und Containerschiffe stecken seitdem fest. Das neue Drohnenabwehrzentrum der Bayerischen Polizei wird heute in Erding offiziell eröffnet. Der Freistaat reagiere damit auf die wachsende Bedrohung durch Drohnen, so die Staatsregierung. Immer häufiger würden kritische Infrastruktur, der Luftverkehr und militärische Einrichtungen gefährdet. In dem neuen Zentrum in Erding sollen Experten der Polizei zum Beispiel testen, wie Drohnen schnell und möglichst gefahrlos abgefangen werden können. Die Fußballerinnen des FC Bayern haben den erstmaligen Einzug ins Endspiel der Champions League verpasst. Die Münchnerinnen verloren nach dem 1:1 zu Hause das Halbfinalrückspiel beim FC Barcelona mit 2:4.
0: Das Wetter.
1: Heute zum Wochenstart erwartet uns zunächst ein freundlicher Mix aus Sonne und Wolken ab dem Nachmittag, ziehen von Südwesten her aber Schauer und vereinzelt auch Gewitter rein. In Niederbayern und der Oberpfalz bleibt's allerdings trocken. Die Höchstwerte heute zwischen 21 Grad am Bodensee und 28 Grad an der unteren Donau.
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1: Ich bin Hendrik Daum. Einen schönen guten Morgen. Bundeskanzler Merz hat den Koalitionspartner SPD zu einem fairen Umgang aufgerufen. Merz sagte am Abend in der ARD, in der Union wachse der Unmut über zu große Zugeständnisse. Die CDU müsse in der Regierung klar erkennbar bleiben. Merz rief die SPD zu mehr Kompromissbereitschaft auf. Gleichzeitig erteilte Merz höheren Steuern für Besserverdiener eine klare Absage. Das werde mit der Union nicht gehen, das müsse die SPD wissen. Am Gipfel des Saurüsselkopfes bei Ruhpolding im Landkreis Traunstein ist am späten Abend ein Waldbrand ausgebrochen. Mittlerweile sind die lodernden Flammen kilometerweit zu sehen. Einsatzkräfte sind vor Ort, eine Einsatzleitung und ein Krisenstab wurden eingerichtet. Für die Bevölkerung bestehe derzeit keine unmittelbare Gefahr, heißt es. Die Behörden riefen aber dazu auf, das betroffene Gebiet zu meiden und alle Zufahrtswege für die Feuerwehren freizuhalten. Bundesinnenminister Dobrindt hat noch einmal deutlich gemacht, dass die Kontrollen an den deutschen Grenzen erstmal bestehen bleiben. Daran könne sich erst etwas ändern, wenn das Migrationssystem in Europa funktioniere, und das sei zum jetzigen Zeitpunkt nicht absehbar, so Dobrindt. Die frühere Ampelregierung hatte die Grenzkontrollen schon im Sommer 2024 eingeführt, um irreguläre Migration zu begrenzen. Noch immer ist unklar, wo der mehrfach gestrandete und in der Nordsee schließlich freigelassene Buckelwal im Moment ist. Eine Geldgeberin hinter der Rettungsaktion, Karin Walter-Mommer, zeigt sich trotzdem optimistisch. Mehr von Jan-Henner Reitze.
2: Um verfolgen zu können, wohin der Wal schwimmt, ist er eigentlich mit einem Peilsender ausgestattet worden. Ob dieser Sender funktioniert, verloren gegangen ist oder die Beteiligten an der Rettungsaktion mehr wissen, als sie sagen, ist unklar. Geäußert hat sich bisher nur Karin Walter-Mommert, die sagt, der Sender liefere keine Daten dazu, wo der Buckelwal ist. Übertragen worden seien aber Vitalzeichen, die gezeigt hätten, dass der Wal am Leben ist.
1: WM-Spitzenreiter Kimi Antonelli hat das Formel-1-Rennen von Miami gewonnen und damit seinen dritten Erfolg hintereinander gefeiert. Der Italiener im Mercedes verwies McLaren-Fahrer Lando Norris auf den zweiten Platz und baute seine WM-Führung weiter aus. Dritter wurde Oscar Piastri im zweiten McLaren.
0: Das Wetter.
1: Heute zum Wochenstart erwartet uns zunächst ein freundlicher Mix aus Sonne und Wolken. Ab dem Nachmittag ziehen von Südwesten her aber Schauer und vereinzelt auch Gewitter rein. In Niederbayern und der Oberpfalz bleibt's allerdings trocken. Die Höchstwerte heute zwischen 21 Grad am Bodensee und 28 Grad an der unteren Donau.
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1: Ich bin Helen Martin. Guten Morgen. Bundeskanzler Merz steht mit seiner schwarz-roten Koalition unter Druck. CSU-Chef Söder sagte im ZDF, die Geschwindigkeit der Entscheidungen müsse erhöht werden. Merz selbst räumte am Abend in der ARD ein, dass es in den eigenen Reihen brodle. Thomas Bremser berichtet.
2: Es gebe in der Union einen größer werdenden Unmut über Kompromisse, sagt der Kanzler. Aber Kompromisse seien keine Einbahnstraße. Deshalb fordert Merz von der SPD, sich bei den Steuerplänen zu mäßigen. Höhere Einkommen stärker zu besteuern, das sei mit der Union nicht zu machen. Klingt also nicht danach, dass es demnächst ruhiger wird in der Koalition.
1: Bundesinnenminister Dobrindt hat klargemacht, die Kontrollen an den deutschen Grenzen bleiben vorerst. In der ARD hat der CSU-Politiker gesagt, an den Übergängen würden nach wie vor Menschen zurückgewiesen werden. Für ihn ein Zeichen, dass das europäische Migrationssystem nicht funktioniere. Die Ampelregierung hatte die Kontrollen im Sommer 2024 eingeführt. Deutsche Gerichte haben mehrmals entschieden, dass die Praxis gegen EU-Recht verstößt. Das neue Drohnenabwehrzentrum der Bayerischen Polizei wird heute in Erding offiziell eröffnet. Der Freistaat reagiere damit auf die wachsende Bedrohung durch Drohnen, so die Staatsregierung. Immer häufiger würden kritische Infrastruktur, der Luftverkehr und militärische Einrichtungen gefährdet. In dem neuen Zentrum in Erding sollen Experten der Polizei testen, wie Drohnen schnell und möglichst gefahrlos abgefangen werden können. Die USA wollen laut Präsident Trump ab heute damit beginnen, Schiffe aus der Straße von Hormuz zu eskortieren. Wie genau, dazu hat Trump nichts gesagt. Seit Beginn des Iran-Kriegs hält die Führung in Teheran die für den weltweiten Ölhandel wichtige Meerenge de facto geschlossen. Hunderte Tanker und Containerschiffe stecken seitdem fest. In der Fußball-Bundesliga haben sich Freiburg und Wolfsburg am Abend 1:1 unentschieden getrennt. Zuvor hatte Gladbach Dortmund mit 1:0 geschlagen und Mainz mit 2:1 auf St. Pauli gewonnen. Mainz und Gladbach haben sich damit den Klassenerhalt vorzeitig gesichert.
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3: Das sind die Themen der Lokalnachrichten um halb. Bayerische Rettungsmedaille für lokale Polizeibeamte. Gendorf wird zum Hub für Deep-Tech-Startups, Luftbeobachtung wegen hoher Waldbrandgefahr und volles Programm am Campus Burghausen. Mehr zu diesen Themen um halb.
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1: Heute zum Wochenstart erwartet uns zunächst ein freundlicher Mix aus Sonne und Wolken. Ab dem Nachmittag ziehen von Südwesten her aber Schauer und vereinzelt auch Gewitter rein. In Niederbayern und der Oberpfalz bleibt es allerdings trocken. Die Höchstwerte heute 21 Grad am Bodensee und 28 Grad an der unteren Donau. Morgen schaut es ähnlich aus, dann werden die Schauer und Gewitter aber häufiger und kräftiger.
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4: Montagmorgen, der erste Verkehrsservice des heutigen Tages. Gute Nachrichten, nichts los auf den Straßen zwischen Innenalz und Salzach. Ich wünsche Ihnen eine gute Fahrt. Kommen Sie gesund an Ihr Ziel.
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4: Der Start in eine neue Woche nach dem langen Wochenende mit dem Maifeiertag am Freitag. Herzlich willkommen, wunderschönen guten Morgen. Wir bringen Sie natürlich auf den neuesten Stand, nicht nur sportlich aus lokaler Sicht, sondern auch informativ. Also Sie können sich freuen auf spannende 3 Stunden ISW Wecker, bevor es dann mit dem Flohmarkt heute um 9 weiter geht's. Mein Name ist Thomas Vöckersberger und der Vöcki sagt einen wunderschönen guten Morgen.

Dirk Busch. Rauwind wird es heute nicht. Es wird ein schöner Tag im ISC-Radioland. Dazu kommen wir ein bisschen später, dann nach den Lokalnachrichten. Sechs Uhr und sieben Minuten. Wunderschönen guten Morgen an diesem Montagmorgen.

0: Cliff Richard am frühen Morgen. Es beginnt eine neue Woche, eine wunderschöne Frühjahrswoche. Und da geht es natürlich in der Natur einen Schritt weiter in Richtung Sommer. Und wie dieser Schritt ausschaut, das erfahren wir jetzt.
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2: Direkt vor der Haustür ist jetzt auch, wenn es dunkel wird, mal richtig was los. Mit leisen Flügelschlägen und natürlicher Radarortung fliegen die ersten Fledermäuse durch die Luft und jagen nach Insekten. Im Wald herrscht jetzt Hochbetrieb bei den Waldameisen. Rund um ihre großen Ameisenhügel krabbeln tausende Tiere durcheinander, sammeln Nahrung und bauen ständig weiter an ihrem Bau. Auf den Wiesen flattern jetzt immer mehr Schmetterlinge zwischen den Blumen herum. Besonders häufig sind das Tagpfauenauge oder der kleine Fuchs. Die gehören zu den typischen Frühlingsfaltern.

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Morgen auf Radio ISW. Wunderschönen guten Morgen. Wir starten in eine neue Woche. Es wird eine ereignisreiche Woche. Wir bringen Sie da natürlich noch auf den neuesten Stand in unseren Veranstaltungstipps in der nächsten Stunde. Außerdem in der nächsten halben Stunde gibt es dann außerdem noch den internationalen und nationalen Sport und in der nächsten Stunde dann die Stunde von 7 bis 8, der lokale Sport. Alle Ergebnisse der heimischen Mannschaften der obersten drei Ligen.

0: 6 Uhr und 31 Minuten, höchste Zeit für die ersten lokalen Meldungen des heutigen Tages. Ihr wartet schon, hier ist Ralf Stenger.
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2: Mit Ralf Stenger, guten Morgen. Ministerpräsident Markus Söder hat in München kürzlich mutige Lebensretter aus unserer Region ausgezeichnet. Tobias Löcker aus Obertaufkirchen und sein Kollege Peter Winzel erhielten die bayerische Rettungsmedaille, nachdem sie ein Mädchen aus dem Inn gerettet haben. Der Polizist war dafür in voller Montur in den tiefen Fluss gesprungen. Ebenfalls geehrt wurden Dominik Wittel aus Neumarkt St. Veit. Er rettete gemeinsam mit einem Kollegen eine schwerverletzte Frau aus einer brennenden Wohnung. Söder lobte den grenzenlosen Mut der Beamten, die in diesen brenzlichen Situationen ohne Zögern als Vorbilder handelten. Der Chemiepark Gendorf öffnet sich unter dem Motto Home of Bavarian Deep Tech gezielt für innovative Startups und Scale-Ups. Gemeinsam mit Wirtschaftsminister Hubert Aiwanger gab Standortbetreiber Infrasurf Gendorf den Startschuss für ein spezielles Launchpad, das jungen Unternehmen auf 3500 Quadratmetern eine fertige Infrastruktur für Pilotanlagen bietet. Firmen wie 2Zero beim Batterierecycling nutzen bereits die Expertise vor Ort, um ihre Technologien in den industriellen Maßstab zu bringen. Damit setzt das Bayerische Chemiedreieck ein klares Zeichen für den Strukturwandel und zukunftssichere Arbeitsplätze. Die anhaltende Trockenheit sorgt in der Region für eine angespannte Lage, weshalb seit dem Wochenende wieder Luftbeobachter vom Flugplatz Mössling aus patrouillieren. Nach einem ersten Waldbrand in Flossing warnt Kreisbrandrat Julian Liebermann vor der hohen Entzündlichkeit des Unterholzes. Da der Waldboden aktuell extrem trocken ist, appellieren die Experten an die Bevölkerung, Rauchverbote strikt einzuhalten und auf Grillfeuer im Freien zu verzichten. Zusätzlich zur Überwachung aus der Luft werden an verschiedenen Standorten Drohnen eingesetzt, um mögliche Brandherde frühzeitig aufzuspüren. Im Wonnemonat Mai bietet der Campus Burghausen spannende Einblicke in die Technik von morgen. Morgen Abend dreht sich im Audimax alles um die Wasserstoffforschung und den Bau des neuen Technikums. Am Mittwoch folgt ein Vortrag über wasserstoffbetriebene Lastwagen. Beide Termine sind kostenfrei und ohne Anmeldung zugänglich. Wer über ein Studium nachdenkt, kann sich diesen Mittwoch online über Managementstudiengänge informieren. Ab 20. Mai lädt der Campus zudem zum persönlichen Kennenlernen vor Ort ein. Zeitgleich findet in Traunstein das Usability-Testessen statt, bei dem Sie neue Produkte regionaler Firmen bei freier Verpflegung testen können.
0: Danke, Ralf. Wir schauen jetzt aufs Wetter und das muss ich jetzt frei interpretieren, denn der Wetter-PC immer am Montag, der stürzt immer am Montag zur selben Zeit ab. Ja, das Wochenende, gell? Naja, gut, okay. Heute ist es wechselnd bewölkt im ISC Radioland und es kann zum Nachmittag hin dann zu kräftigen örtlichen Schauern und Gewittern kommen. Die Temperaturen, ja, bei langem Sonnenschein 24 bis 27 Grad, wechselnd bewölkt geht es dann morgen weiter. Es gibt aber auch längere sonnige Abschnitte und von den Temperaturen her ändert sich nichts. Und genauso unverändert geht es in den Mittwoch hinein. Also es wird ein relativ schöner Tag, zwar mit Wolken, aber auch längerem Sonnenschein. Und die Temperaturen gehen dann ein bisschen zurück auf 21 bis 24 Grad.
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0: Der Verkehrsservice, nichts los auf den Straßen zwischen Innerholz und Salzach. Sie haben also eine Freifahrt. Ich wünsche Ihnen eine gute Fahrt. Sechs Uhr fünfunddreißig.

0: Geschafft. Hier ist das Sporttelegramm.
1: Eishockey. Die Eisbären Berlin sind alter und neuer deutscher Meister. In der Finalserie gewannen die Berliner bei den Adler Mannheim mit 4:1 und holten den entscheidenden vierten Sieg. Fußball. In der Bundesliga haben sich Freiburg und Wolfsburg zum Abschluss des 32. Spieltags 1:1 getrennt. Zuvor hatte Gladbach Dortmund mit 1:0 geschlagen und Mainz mit 2:1 auf St. Pauli gewonnen. Mainz und Gladbach haben damit den Klassenerhalt vorzeitig gesichert. Gladbachs Haris Tabakovic bei der Zone.
2: Am Ende war es auch irgendwo eine Erlösung. Es war definitiv eine schwierige Saison, aber irgendwie so ein Sieg am Ende fühlt sich echt gut an.
1: Ebenfalls erstklassig nächste Saison spielt Union Berlin. In der Champions League der Frauen hat der FC Bayern das Finale verpasst. Die Münchnerinnen verloren in Barcelona ihr Halbfinalrückspiel mit 2:4. Das erste Duell war 1:1 ausgegangen. Formel 1 WM-Spitzenreiter Kimi Antonelli hat den Grand Prix in Miami gewonnen. Für den Mercedes-Piloten war es der dritte Erfolg nacheinander. Tennis: Alexander Zverev hat das Masters-Finale in Madrid gegen Jannik Sinner klar in 2 Sätzen verloren. Es war die 9. Niederlage in Folge gegen die Nummer 1 der Welt. Und Basketball: der FC Bayern ist gut in Form. Nach dem Sieg gegen Alba Berlin am Freitag gewannen die Münchner gegen Raster Vechta mit 90:88. Bamberg setzte sich zudem mit 85:71 gegen Hamburg durch. Und das war der Sport mit Fabian Schaffer.
0: Und den lokalen Sport, also mit allen Ergebnissen der Amateurklassen im Fußball, gibt's in der nächsten Stunde zwischen 7 und 8.
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1: Ja, diese Mondpause beginnt erst kurz vor Mitternacht am heutigen Tag, dauert aber dann den ganzen morgigen Tag an. Also gehen Sie spätestens mit dem Mond schlafen und versuchen vorher quälende Gedanken loszuwerden. Heute ist nämlich abnehmender Mond im Schützen und die Mondpause beginnt um 23.35 Uhr. Ja, momentan sind so gut wie alle Reinigungsarbeiten von Erfolg gekrönt. Wenn Sie den großen Frühjahrsputz noch nicht erledigt haben, kommen Sie diesem heute und in den nächsten Tagen nach und da können Sie den in Angriff nehmen. Auch das selber Backen wird vom Mond im Schützen begünstigt. Schauen wir zu in die Pflanzenwelt. Ja, gehen Sie wieder mal gegen Erkrankungen an diversen Pflanzen im Garten vor. Schädlingsbrühe hilft zum Beispiel gegen Mehltau bei Rosen und Grauschimmel bei Erdbeeren. Dann die Fitness. Ja, auch wenn der Tag lang und anstrengend war, sollten Sie zum Ausgleich am Abend noch ein wenig Sport treiben. Das muss ja kein stundenlanger Workout werden. Einfach eine Runde Radeln oder Walken reichen schon. Und zur Ernährung, wenn Sie sich genug bewegen, müssen Sie nicht dauernd Kalorien zählen, auf alles verzichten, was Ihnen schmeckt, da können Sie dann so richtig schlemmen. Da darf es dann auch mal ein Eis am Stiel sein am Nachmittag oder ein gemütliches Feierabendbierchen oder ein Glas Rotwein. Heute können Sie das gerne machen. Ja, und was gelingt heute besonders gut? Heute ist ein guter Zeitpunkt, um zu sporteln und Fitnesstipps zu beherzigen. Das sagt für den heutigen Montag, den 4. Mai, der Mond.

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1: Ich bin Helen Martin. Guten Morgen. Am Mittwoch ist Bundeskanzler Merz seit einem Jahr im Amt und die Umfragewerte seiner Regierung sind im Keller. Merz hat in der ARD eingeräumt, dass der Unmut wächst, auch in den eigenen Reihen. Gleichzeitig hat er in Richtung SPD gesagt:
2: Ich erwarte von der SPD die gleiche Kompromissbereitschaft, wie wir sie zeigen. Wir zeigen sie. Ich bin bis jetzt sehr geduldig gewesen, auch im Umgang mit der SPD. Die SPD muss allerdings auch wissen, Kompromisse sind keine Einbahnstraße. Die müssen wir beide machen.
1: Merz hat außerdem betont, dass der Sozialstaat ohne Reformen nicht länger finanzierbar sei. Das wisse auch die SPD. Weil die Straße von Hormuz nach wie vor blockiert ist, stecken immer noch viele Tanker, Frachter und Containerschiffe fest. Die USA wollen heute damit anfangen, Schiffe aus der Meerenge zu eskortieren. Zumindest hat das Präsident Trump gesagt. Wie genau das passieren soll, dazu hat er keine Angaben gemacht. Der Iran hat gewarnt, jede amerikanische Einmischung werde als Verstoß gegen die Waffenruhe betrachtet. Er soll mit Todeslisten zu Anschlägen auf Politiker aufgerufen haben. Heute beginnt in Düsseldorf der Prozess gegen einen 49-jährigen Mann. Die Bundesanwaltschaft wirft ihm unter anderem Terrorfinanzierung und Anleitung zu Terroranschlägen vor. Der Mann soll im Darknet eine eigene Online-Plattform betrieben und zu Spenden aufgerufen haben, als Kopfgeld für Tötungen. Die Ermittler gehen davon aus, dass der 49-Jährige aus der rechten Szene kommt. Die Viertklässlerinnen und Viertklässler in Bayern gehen heute bestimmt ein bisschen aufgeregt in die Schule. Es gibt nämlich Übertrittszeugnisse. Heißt, es entscheidet sich, auf welche weiterführende Schule die Kinder gehen. Das hängt von der Durchschnittsnote in den Fächern Deutsch, Mathe und Heimat- und Sachkundeunterricht ab. Bildungsforscher kritisieren dieses System schon seit Jahren als zu starr und zu früh. In den Sonntagsspielen der Fußball-Bundesliga haben Gladbach und Mainz den Klassenerhalt klargemacht. Gladbach hat zu Hause 1:0 gegen Borussia Dortmund gewonnen, Mainz 2:1 bei St. Pauli. Und am Abend haben sich Freiburg und Wolfsburg 1:1 unentschieden getrennt.
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3: Das sind die Themen der Lokalnachrichten um halb. Bayerische Rettungsmedaille für lokale Polizeibeamte. Gendorf wird zum Hub für Deep-Tech-Startups, Luftbeobachtung wegen hoher Waldbrandgefahr und volles Programm am Campus Burghausen. Mehr zu diesen Themen um halb.
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1: Heute zum Wochenstart erwartet uns zunächst ein freundlicher Mix aus Sonne und Wolken. Ab dem Nachmittag ziehen von Südwesten her aber Schauer und vereinzelt auch Gewitter rein. In Niederbayern und der Oberpfalz bleibt es allerdings trocken. Die Höchstwerte heute 21 Grad am Bodensee und 28 Grad an der unteren Donau. Morgen schaut es ähnlich aus, dann werden die Schauer und Gewitter aber häufiger und kräftiger.
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4: Um 7:03 Uhr. Servus, liebe Verkehrsteilnehmer. Und gute Nachrichten von den Straßen zwischen Innerholz und Salzach. Nichts los, Freifahrt. Ich wünsche Ihnen eine gute Fahrt.
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4: Guten Morgen, Stunde 2 ISW-Wecker an diesem Montagmorgen und da wird es gleich sportlich. In wenigen Augenblicken die wichtigsten Ergebnisse vom vergangenen langen Wochenende. Da ging es ja am Donnerstag mit Fußball schon los und gestern waren die letzten Spiele und wie die alle geendet haben, das erfahren Sie gleich in wenigen Augenblicken. Mein Name ist Thomas Völkersberger und der Völki wünscht einen wunderschönen guten Morgen.

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1: Wir schauen auf die obersten drei Ligen im Amateurfußball und beginnen in der Fußballregionalliga Bayern. Der SV Wacker Burghausen verliert auswärts bei den Würzburger Kickers mit 4:1. Und regelrecht verprügelt wurde der TSV Buchbach, und zwar beim Tabellenführer, den 1. FC Nürnberg 2. Sie verlieren mit 8:1. Wir gehen in die Fußball-Bayernliga. Hier gewinnt der SV Kirchhain-Schöring auswärts beim SV Heimstetten mit 3:2. Und Erlbach verliert leider bei den Sportfreunden Schweig mit 2:0. Wir gehen in die Landesliga Mitte. Der SSV Eckenfelden war auswärts beim FC Teisbach und verliert mit 3:1. In der Landesliga Südost, der TSV Wasserburg gewinnt gegen den SVN München mit 5:0. Die Eisenbahner der ESV Freilassing gewinnen bei Wacker München mit 5:1. Der TSV Kassel gewinnt auswärts bei Chiemgau Traunstein mit 3:1. Und Rosenheim gewinnt auswärts beim FC Unterföhring mit 2:1. Soweit der Lokalsport hier auf Radio ISW.
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Kleines Olé am frühen Morgen. Guten Morgen. Der Blick zur Uhr, 7 Uhr und 18 Minuten. Guten Morgen, Südostbayern. Am Tag, wo es die Übertrittszeugnisse gibt für alle in der 4. Klasse. Darüber später mehr.

0: 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Ja, heute ist es soweit. Also ein paar Viertklässler werden heute nervös zur Schule gehen. Die erwarten nämlich die Übertrittszeugnisse und dann entscheidet sich, wie geht's weiter. Bleibt man auf der Mittelschule, also die Grundschüler, vierte Klasse, bleiben sie auf der Mittelschule oder gehen sie dann später in die Realschule oder natürlich auch das Gymnasium. Aber wie wird das ausgewählt?
1: Entscheidend für den Übertritt ist die Durchschnittsnote aus Mathe, Deutsch und Heimat- und Sachunterricht. Dass dieser Auswahlprozess der weiteren Schullaufbahn schon in so jungem Alter stattfindet, sorgt immer wieder für Kritik. Regional gibt es in Bayern große Unterschiede. Während 2024/25 fast die Hälfte zur fünften Klasse ans Gymnasium gewechselt ist, war es in Niederbayern nur knapp jedes dritte Kind. Die meisten Kinder in Niederbayern haben sich stattdessen für die Mittelschule entschieden und Realschulen sind im ländlichen Raum oft beliebter als Gymnasien. Oliver Urbanke, Nachrichtenredaktion.
0: Ja, die Niederbayern, gell? Bin ja auch ein Niederbayer und wie gesagt, ja, nicht jeder muss ins Gymnasium. Ja? Ist auch nicht schlimm oder nichts Schlimmes dabei, wenn es nach der vierten Klasse noch nicht klappt. Mein Gott, es gibt so viele Möglichkeiten und es stehen einem immer alle Türen offen. Also, wenn es nicht klappt, Kopf hoch, weitermachen.

0: 7:30, 7:30, 7:30.
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2: Mit Ralf Stenger, guten Morgen. Ministerpräsident Markus Söder hat in München kürzlich mutige Lebensretter aus unserer Region ausgezeichnet. Tobias Löcker aus Obertaufkirchen und sein Kollege Peter Winzel erhielten die bayerische Rettungsmedaille, nachdem sie ein Mädchen aus dem Inn gerettet haben. Der Polizist war dafür in voller Montur in den tiefen Fluss gesprungen. Ebenfalls geehrt wurden Dominik Wittel aus Neumarkt St. Veit. Er rettete gemeinsam mit einem Kollegen eine schwer verletzte Frau aus einer brennenden Wohnung. Söder lobte den grenzenlosen Mut der Beamten, die in diesen brenzlichen Situationen ohne Zögern als Vorbilder handelten. Der Chemiepark Gendorf öffnet sich unter dem Motto Home of Bavarian Deep Tech gezielt für innovative Startups und Scale-Ups. Gemeinsam mit Wirtschaftsminister Hubert Aiwanger gab Standortbetreiber Infrasurf Gendorf den Startschuss für ein spezielles Launchpad, das jungen Unternehmen auf 3500 Quadratmetern eine fertige Infrastruktur für Pilotanlagen bietet. Firmen wie 2Zero beim Batterierecycling nutzen bereits die Expertise vor Ort, um ihre Technologien in den industriellen Maßstab zu bringen. Damit setzt das bayerische Chemiedreieck ein klares Zeichen für den Strukturwandel und zukunftssichere Arbeitsplätze. Die anhaltende Trockenheit sorgt in der Region für eine angespannte Lage, weshalb seit dem Wochenende wieder Luftbeobachter vom Flugplatz Mössling aus patrouillieren. Nach einem ersten Waldbrand in Flossing warnt Kreisbrandrat Julian Liebermann vor der hohen Entzündlichkeit des Unterholzes. Da der Waldboden aktuell extrem trocken ist, appellieren die Experten an die Bevölkerung, Rauchverbote strikt einzuhalten und auf Grillfeuer im Freien zu verzichten. Zusätzlich zur Überwachung aus der Luft werden an verschiedenen Standorten Drohnen eingesetzt, um mögliche Brandherde frühzeitig aufzuspüren. Im Wonnemonat Mai bietet der Campus Burghausen spannende Einblicke in die Technik von morgen. Morgen Abend dreht sich im Audimax alles um die Wasserstoffforschung und den Bau des neuen Technikums. Am Mittwoch folgt ein Vortrag über wasserstoffbetriebene Lastwagen. Beide Termine sind kostenfrei und ohne Anmeldung zugänglich. Wer über ein Studium nachdenkt, kann sich diesen Mittwoch online über Managementstudiengänge informieren. Ab 20. Mai lädt der Campus zudem zum persönlichen Kennenlernen vor Ort ein. Zeitgleich findet in Traunstein das Usability-Testessen statt, bei dem Sie neue Produkte regionaler Firmen bei freier Verpflegung testen können.
0: Werfen wir noch gleich mal einen Blick aufs Wetter. Heute ist es im ISC Radioland wechselnd bewölkt mit teils längeren sonnigen Abschnitten. Ab dem späten Nachmittag steigt vom Südwesten her das Risiko für einzelne lokale kräftige Schauer und Gewitter. Die Höchstwerte liegen heute bei 23 bis 24 Grad. Am Dienstag, ja, da wechseln sich Wolken mit sonnigen Abschnitten ab im Laufe des Nachmittags. Und abends kommt vom Westen her vereinzelt Schauer und Gewitter auf. Dabei sind die Höchstwerte morgen bei 22 bis 25 Grad. Und am Mittwoch, ja, da kommt es zunächst erst einmal sonnig und trocken daher. Das Wetter im Laufe des Nachmittags sind aber dann wieder lokale Schauer oder einzelne Gewitter möglich. Die Temperatur 19 bis 22 Grad.
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0: Der Verkehrsservice. Gute Meldungen. Nichts los auf den Straßen zwischen Innalz und Salzach. Sie haben also eine Freifahrt. Ich wünsche Ihnen eine gute Fahrt.

0: 7 Uhr und 37 Minuten.
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0: Ja, im Bürgerzentrum Burgkirchen können Sie ab sofort die faszinierende Verwandlung der ehemaligen innerdeutschen Grenze miterleben. Der Fotograf Harald Wirth dokumentiert in seiner Ausstellung die 1400 Kilometer lange Wanderung entlang des einstigen Todesstreifens, der heute als Band des Lebens ein wertvolles Biotop bildet. Die eindrucksvollen Bilder zwischen Natur und Zeitgeschichte sind noch bis zum 22. Mai im Foyer zu sehen. Die Ausstellung öffnet jeweils von Dienstag bis Freitag sowie an den kommenden Sonntagnachmittag ihre Türen. Der Wonnemonat Mai startet im Kultur- und Kongressforum mit einer spannenden Zeitreise. Am kommenden Mittwoch, den 6. Mai, lädt der Oettinger Heimatbund zu einem besonderen DIA-Vortrag ein. Der Referent Anton Grundner präsentiert dabei seltene Farbbilder von Josef Hohenester. Die Aufnahmen stammen aus der Zeit des Zweiten Weltkriegs, als Hohenester in Altötting tätig war. Sie bietet einen faszinierenden Einblick in den damaligen Alltag des Wallfahrtsortes und dokumentiert kirchliche Feste in einer schwierigen Epoche. Wer Lust auf lokale Geschichte hat, sollte sich diesen Termin natürlich ganz dick vormerken. Der Eintritt zu dieser Veranstaltung ist frei. Die Tittmoninger Wasservorstadt feiert einen wichtigen Meilenstein. Am kommenden Mittwoch, den 6. Mai, wird die neue Siechenbachbrücke offiziell eingeweiht. Ab 10 Uhr findet direkt am Bauwerk die feierliche Zeremonie statt, zu der alle Bürgerinnen

Am Freitag, den 22. Mai, bringt das Quartett eine persönliche Auswahl an Rock- und Popklassikern in den Mühldorfer Haberkasten. Freuen Sie sich auf einen stimmungsvollen Akustikabend voller Leidenschaft und Charme. Tickets gibt es im Kulturamt Mühldorf unter der 08631 612 612 oder auf mühldorf.de/kultur. Ja, am kommenden Freitag lädt das Jugendzentrum M24 alle Interessierten herzlich zu einem Tag der offenen Tür nach Mühldorf ein. Von 14 bis 18 Uhr können Sie die Räumlichkeiten in der Mühlenstraße 24 erkunden und das Team persönlich kennenlernen. Neben spannenden Mitmachaktionen erwartet die Besucher eine Auswahl an kostenlosen Snacks und Getränken, darunter auch syrische Spezialitäten. Freiwillige Unkostenbeiträge werden dabei gerne entgegengenommen und das Team des JUTZ M24 freut sich am Freitag ab 14 Uhr auf Ihren Besuch. Soweit die Veranstaltungstipps für heute und die kommenden Tage.

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0: Absoluter Kulthit an diesem frühen Morgen. 7 Uhr und 50 Minuten, 10 vor 8. Das aktuelle Horoskop, der Blick in die Sterne.
1: 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Widder.
2: Überlegen Sie, wie Sie berufliche Kontakte dauerhaft sichern können. Sie werden diese bald brauchen.
1: Stier.
2: Um Sie herum kehrt Ruhe ein. Unterstreichen Sie jetzt Ihre Stärken und setzen Sie Akzente.
1: Zwillinge.
2: Gerade heute nehmen Sie kein Blatt vor dem Mund. Sagen Sie nichts, was Sie später bereuen könnten.
1: Krebs.
2: Jemand versucht, Sie mit seinen Provokationen aus der Reserve zu locken. Reagieren Sie nicht darauf. Und Sie haben wieder Ihre Ruhe.
1: Löwe.
2: Die Sterne stehen günstig für alle beruflichen Vorhaben. Nehmen Sie sich ruhig viel vor. Ihre Vorhaben werden von Erfolg gekrönt sein.
1: Jungfrau.
2: Verzichten Sie darauf, unbedingt Recht behalten zu wollen. Gegen die Ignoranz Ihrer Mitmenschen kommen Sie nicht an.
1: Waage.
2: In Ihnen brodelt es. Die Gefühle drohen herauszuplatzen. Jetzt gilt es, Ihr Temperament unter Kontrolle zu bringen.
1: Skorpion.
2: Ihr gewaltiges Ego könnte Ihnen heute einen Strich durch die Rechnung machen. Stärken Sie Ihren Gemeinschaftssinn.
1: Schütze.
2: Verlieren Sie nicht Ihren roten Faden, indem Sie zu viele Projekte auf einmal angehen. Ihr Durchblick könnte abhanden kommen.
1: Steinbock.
2: Sie neigen dazu, schnell verletzend zu werden. Warum Sie das tun, ist Ihrem Umfeld genauso unklar wie Ihnen selbst.
1: Wassermann.
2: Sie sehen die Dinge ganz entspannt. Ihre lockere Art hilft Ihnen dabei, Ihre Interessen spielerisch durchzusetzen.
1: Fische.
2: Ihnen stehen alle Möglichkeiten offen. Sie können sich frei entfalten. Übernehmen Sie in Gruppenarbeiten ruhig die Führungsrolle.

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1: Ich bin Helen Martin. Guten Morgen. Die USA wollen heute eine Initiative starten, um Schiffen zu helfen, die wegen der Blockade der Straße von Hormus feststecken. Der Iran hat die USA vor Aktionen in der Meerenge gewarnt. Mehr dazu von Diana Kramer.
2: Wie genau die Initiative unter dem Namen Projekt Freiheit ablaufen soll, ist nicht bekannt. US-Präsident Donald Trump drohte auf seiner Plattform Truth Social aber mit aller Härte vorzugehen, sollte die Aktion behindert oder gestört werden. Laut Trump hätten Länder aus der ganzen Welt die USA um Hilfe gebeten, ihre Schiffe zu befreien. Mindestens 75 Öltanker sitzen in der Meerenge fest, die der Iran seit Kriegsbeginn kontrolliert.
1: Es bleibt dabei, an den deutschen Grenzen wird auch weiter kontrolliert. Das hat Bundesinnenminister Dobrindt in der ARD nochmal betont. Zur Begründung hat der CSU-Politiker gesagt, dass an den Übergängen nach wie vor Menschen zurückgewiesen würden. Das sei ein Zeichen dafür, dass das europäische Migrationssystem nicht funktioniert. Die Grenzkontrollen hatte die Ampelregierung im Sommer 2024 eingeführt. Gut ein Jahr ist Friedrich Merz jetzt Bundeskanzler, doch in Umfragen zeigen sich viele Menschen unzufrieden mit der Arbeit von ihm und seiner Regierung. In der ARD hat Merz die SPD jetzt zu einem fairen Umgang aufgefordert. In der Union würde es immer mehr Unmut über Kompromisse mit den Sozialdemokraten geben, so der Kanzler. Es müssten auch Reformen umgesetzt werden, die die Handschrift der Union tragen. Wer mit den öffentlichen Verkehrsmitteln zum Münchner Flughafen fahren will, muss mehr Zeit einplanen. Mehrere Tage ist der Flughafen wegen Bauarbeiten nicht mit der S-Bahn erreichbar. Die S-Bahn endet deshalb schon an der vorletzten Haltestelle am Besucherpark. Auch aus Richtung Nürnberg gibt es Einschränkungen. Der RE 22 endet schon in Freising. Die Sperrung beginnt heute Abend um 10:30 und endet am Freitagmorgen um 3:40 Uhr. Es gibt Ersatzbusse. In der Fußball-Bundesliga haben sich Freiburg und Wolfsburg am Abend 1:1 unentschieden getrennt. Zuvor hatte Gladbach Dortmund mit 1:0 geschlagen und Mainz mit 2:1 auf St. Pauli gewonnen. Mainz und Gladbach haben sich damit den Klassenerhalt vorzeitig gesichert.
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3: Das sind die Themen der Lokalnachrichten um 20:30. Bayerische Rettungsmedaille für lokale Polizeibeamte. Gendorf wird zum Hub für Deep-Tech-Startups, Luftbeobachtungen wegen hoher Waldbrandgefahr und volles Programm am Campus Burghausen. Mehr zu diesen Themen um 20:30.
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1: Heute zum Wochenstart erwartet uns zunächst ein freundlicher Mix aus Sonne und Wolken. Ab dem Nachmittag ziehen von Südwesten her aber Schauer und vereinzelt auch Gewitter rein. In Niederbayern und der Oberpfalz bleibt es allerdings trocken. Die Höchstwerte heute 21 Grad am Bodensee und 28 Grad an der unteren Donau. Morgen schaut es ähnlich aus, dann werden die Schauer und Gewitter aber häufiger und kräftiger.
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4: Der Verkehrsservice am frühen Morgen um 8:03 Uhr. Servus, liebe Verkehrsteilnehmer. Es betrifft die A94 und zwar Passau Richtung München zwischen Paarsdorf und Paarstetten. Da gibt es stockenden Verkehr. Hier kann es ein paar Minuten länger dauern. Trotzdem eine gute Fahrt.
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4: Guten Morgen. Ja, am vergangenen Wochenende war in Garching an der Alz einiges geboten. Unter anderem am Samstagnachmittag eine Kickbox-Veranstaltung im Festzelt. Hochklassiger Sport und viele Zuschauer. Und darüber berichten wir gleich. Mein Name ist Thomas Völkersberger und der Völki sagt: Guten Morgen.

0: Harte Fäuste, präzise Kicks und eine Stimmung, ja, die das Festzelt zum Beben brachte. Denn in Garching an der Alz hieß es am Wochenende Ring frei für den Nachwuchs. Beim traditionellen Volksfest stiegen die Kämpfer des TSV 1868 Burghausen in den Ring, um sich mit der deutschen Elite zu messen. Und wir haben die Highlights und Stimmen für Sie zusammengefasst.
1: Das Garchinger Volksfest bot am vergangenen Wochenende eine Bühne der besonderen Art. Rund 200 begeisterte Zuschauer verfolgten im Festzelt die packenden Duelle eines hochkarätigen Kickbox-Vergleichskampfes. Ab 14 Uhr stellten sich die Sportler des TV 1868 Burghausen ihren Kontrahenten aus Erding, die gemeinsam mit den Kämpfern aus Deckendorf zur absoluten deutschen Elite gezählt werden. Für die Burghauser war es eine echte Standortbestimmung, da fast ausschließlich Nachwuchskämpfer an den Start gingen. Abteilungsleiter und Trainer Gerhard Walter verfolgt dabei ein klares Ziel. Er möchte seine Schützlinge aus dem Newcomer-Bereich behutsam zu Profikämpfern ausbauen. Dieser Weg erfordert Geduld und Disziplin. Um an Wettkämpfen teilzunehmen, sind auch drei Kriterien besonders wichtig.
2: A, das Gewicht, B, das Alter und C, ungefähr die Anzahl der Kämpfe, die die Leute bestritten haben. Und das ist die Kunst, das so hinzujonglieren, damit das passt. Weil die Gesundheit des Athleten steht an erster Stelle.
1: Unter den Kämpfern im Ring befand sich auch ein echtes Schwergewicht. Sein Name?
3: Ja, grüß Gott, ich bin der Johannes Stari. Ich wiege 91,5 Kilo am heutigen Tage und betreibe das Kickboxen nun beim TV 1868 in Burghausen seit 10 Jahren, würde ich sagen, mit einer kleinen Pause in der Berufsausbildung, aber wäre eigentlich immer ständig im Training dabei und fühle mich fit. Ich habe zwar jetzt in letzter Zeit eher klassisch Boxen trainiert, aber wenn man mal in der Heimat einen Kampf machen kann im Bierzelt, dann freut man sich natürlich und nimmt auch teil, wenn man Zeit hat.
1: Ein bekanntes Gesicht fehlte jedoch im Ring. Eugen Ill. Der WM-Bronzemedaillengewinner von 2025 musste passen, da er sich zeitgleich auf einen wichtigen 8-Runden-Kampf in Deckendorf vorbereiten musste. Der Rest des Teams trainiert unterdessen fast täglich in der Hans-Kammerer-Sporthalle in Burghausen für den Erfolg. Damit die Zuschauer im Zelt jeden Treffer nachvollziehen konnten, gab ein Wettkampfrichter Einblicke in das Punktesystem und die Wertungen.
4: Also der Kämpfer darf erstmal alle erlaubten Techniken benutzen, wie Fuß- und Handtechniken. Und die müssen halt auf die Trefferfläche zielen.
5: Nicht unter die Gürtellinie schlagen, nicht auf den Hinterkopf schlagen zum Beispiel.
4: Die Fäuste und Fußtritte müssen technisch sauber sein. Das heißt, keine Schwinger, keine Rückhand. Und dann wird der Kampf unterbrochen, dann wird der Gegner erstmal ermahnt. Und wenn zum Beispiel öfterer Tiefschlag, dann gibt es Minuspunkte. Ja. Wir machen heute eine 10-9 Wertung wie beim Profiboxen. Das heißt, der Dominierende kriegt 10 Punkte, der nicht dominierende Kämpfer kriegt 9. Und dann wird die Kampfpaarung entschieden, wer gewonnen hat und wer nicht.
1: In der Menge der Zuschauer fand sich auch prominenter Besuch. Garchings Bürgermeister Mike Krieger ließ es sich nicht nehmen, die Kämpfe live zu verfolgen und schwelgte dabei in Erinnerungen an seine eigene Jugendzeit.
6: Ganz früher hat es Boxkämpfe gegeben im Bierzelt, also sonntags, vormittags war das, da kann ich mich noch erinnern als Jugendlicher. Und ja, jetzt hat sich der Simmelpatrick, der Festwirt, mal einfallen lassen. Dann könnte man mal wieder eine sportliche Veranstaltung machen und das lasse ich mir natürlich nicht nehmen. Das sieht man nicht alle Tage und hoffen wir, dass der Beste gewinnt.
7: Das Kampfgericht entscheidet.
1: Sportlich war der Nachmittag für die Hausherren ein voller Erfolg.
7: Sieger, die blaue Ecke.
1: Unter dem Jubel der Festzeltbesucher konnten die Kickboxer des TV 1868 Burghausen den Vergleichskampf am Ende deutlich mit 11-5 für sich entscheiden.
0: Ja, ein starkes Ergebnis für die Burghauser. Und wer nun selbst Lust bekommen hat, in den Kampfsport hineinzuschnuppern oder sich für ein Training interessiert, kann gerne beim TSV in Burghausen vorbeischauen. Alle Informationen zu den Trainingszeiten und natürlich zum Ablauf finden Sie im Netz unter www.tsv1868.de.

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Helene Fischer. Ja, es ist atemlos und das auch noch in der Nacht. Aber jetzt haben wir ja schon Tag und es wird ein schöner Tag heute. Ja gut, lokal kann es ein bisschen Gewitter geben. Ja, wir schreiben heute den 4. Mai des Jahres 2026. Heute ist übrigens Tag der Feuerwehrleute. Also heute werden wir mal die Feuerwehrleute hochleben lassen. Außerdem Star Wars Tag, also Krieg der Sterne. Nicht schlecht, oder? So, dann schauen wir mal, wer heute Geburtstag hat. Wenn auch Sie Geburtstag haben, herzlichen Glückwunsch und ja, lassen Sie sich hochleben und feiern es heute mal so richtig. Denn Sie haben Geburtstag heute mit einer Dame, die 70 Jahre alt wird, und zwar Ulrike Nasse-Meifert, war eine ehemalige deutsche Hochspringerin und die hat es geschafft, 1972 und 1984 Gold in Hochspringen zu gewinnen. Also da wurde sie Olympiasiegerin. Es war die erste Goldmedaille, war eine Sensation. Damals war sie 17, glaube ich. Und die zweite Goldmedaille, das war in Los Angeles. Das war ein Wunder. Man kann fast sagen, das war ein Wunder. Außerdem heute Geburtstag, und zwar Simon Jentsch, ist ein ehemaliger deutscher Fußballtorhüter und heutiger sehr erfolgreicher Trainer. Vor 35 Jahren geboren ist Chris Tall. Er ist ein deutscher Stand-up- und Filmkomiker. Also er macht ja Stand-up-Comedy und ist in vielen Komödien mit dabei gewesen. Wer hat denn heute Namenstag? Namenstag haben heute Aribo, also ohne H, Aribo, gell? Brictius, Florian, Guido und Valeria. Schauen wir ein bisschen in die Geschichte. Vor 400 Jahren, halten Sie sich fest, da haben die Holländer, also die Niederländer, Manhattan gekauft. Ja, das ist kein Schmarrn. Die haben damals Manhattan gekauft. Aber das hat sich dann gleich wieder ergeben. Ja, und vor 95 Jahren, da gab es da das neue Ford-Werk in Deutschland, beginnt mit seiner Produktion. Und vor 65 Jahren, 1961, tritt das Bundessozialhilfegesetz an die Stelle des Fürsorgerechts von 1924. Und vor 25 Jahren, da wurde Dr. Guido Westerwelle, FDP-Bundesvorsitzender. Damals hatte die FDP noch richtig Stimmen. Also da hieß FDP noch Freie Demokratische Partei oder Freiheitlich-Demokratische Partei. Jetzt kann man sagen fast 3%, aber das steht auf einem anderen Papier. Das war das Kalenderblatt für den heutigen 4. Mai.

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1: 8:31, eine Minute nach 8:30.
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3: Mit Ralf Stenger, guten Morgen. Ministerpräsident Markus Söder hat in München kürzlich mutige Lebensretter aus unserer Region ausgezeichnet. Tobias Löcker aus Obertaufkirchen und sein Kollege Peter Winzel erhielten die bayerische Rettungsmedaille, nachdem sie ein Mädchen aus dem Inn gerettet haben. Der Polizist war dafür in voller Montur in den tiefen Fluss gesprungen. Ebenfalls geehrt wurden Dominik Wittel aus Neumarkt St. Veit. Er rettete gemeinsam mit einem Kollegen eine schwerverletzte Frau aus einer brennenden Wohnung. Söder lobte den grenzenlosen Mut der Beamten, die in diesen brenzlichen Situationen ohne Zögern als Vorbilder handelten. Der Chemiepark Gendorf öffnet sich unter dem Motto Home of Bavarian Deep Tech gezielt für innovative Startups und Scale-Ups. Gemeinsam mit Wirtschaftsminister Hubert Aiwanger gab Standortbetreiber Infrasurf Gendorf den Startschuss für ein spezielles Launchpad, das jungen Unternehmen auf 3500 Quadratmetern eine fertige Infrastruktur für Pilotanlagen bietet. Firmen wie 2Zero beim Batterierecycling nutzen bereits die Expertise vor Ort, um ihre Technologien in den industriellen Maßstab zu bringen. Damit setzt das bayerische Chemiedreieck ein klares Zeichen für den Strukturwandel und zukunftssichere Arbeitsplätze. Die anhaltende Trockenheit sorgt in der Region für eine angespannte Lage, weshalb seit dem Wochenende wieder Luftbeobachter vom Flugplatz Mössling aus patrouillieren. Nach einem ersten Waldbrand in Flossing warnt Kreisbrandrat Julian Liebermann vor der hohen Entzündlichkeit des Unterholzes. Da der Waldboden aktuell extrem trocken ist, appellieren die Experten an die Bevölkerung, Rauchverbote strikt einzuhalten und auf Grillfeuer im Freien zu verzichten. Zusätzlich zur Überwachung aus der Luft werden an verschiedenen Standorten Drohnen eingesetzt, um mögliche Brandherde frühzeitig aufzuspüren. Im Wonnemonat Mai bietet der Campus Burghausen spannende Einblicke in die Technik von morgen. Morgen Abend dreht sich im Audimax alles um die Wasserstoffforschung und den Bau des neuen Technikums. Am Mittwoch folgt ein Vortrag über wasserstoffbetriebene Lastwagen. Beide Termine sind kostenfrei und ohne Anmeldung zugänglich. Wer über ein Studium nachdenkt, kann sich diesen Mittwoch online über Managementstudiengänge informieren. Ab 20. Mai lädt der Campus zudem zum persönlichen Kennenlernen vor Ort ein. Zeitgleich findet in Traunstein das Usability-Testessen statt, bei dem Sie neue Produkte regionaler Firmen bei freier Verpflegung testen können.
1: Danke, Ralf. Schauen wir doch aufs Wetter. Heute ist es ja zeitweise wechselnd bewölkt, mit teils aber sehr, sehr langen sonnigen Abschnitten. Ab dem späten Nachmittag steigt vom Südwesten her das Risiko für einzelne lokal kräftige Schauer und Gewitter. Die Höchstwerte, ja, die schwanken zwischen 23 und 27 Grad. Ja, am Dienstag wechseln sich Wolken mit sonnigen Abschnitten ab. Im Laufe des Nachmittags und Abends kommt es vom Westen her vereinzelt zu Schauern und Gewittern und dabei werden Höchstwerte von 22 bis 25 Grad erreicht und der Mittwoch verläuft zunächst ja, freundlich und trocken. Im Laufe des Nachmittags sind lokal wieder Schauer oder auch einzelne Gewitter möglich. Ja, stellenweise bleibt es meist trocken. Die Luft erwärmt sich auf Höchstwerte zwischen 19 und 23 Grad.
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1: Der Verkehrsservice A94 Passau Richtung München zwischen Pastetten und Paschdorf. Da gibt es stockenden Verkehr. Da staut sich der ganze paar Minuten länger dauern. Egal, wo Sie unterwegs sind, ich wünsche Ihnen eine gute und vor allem störungsfreie Fahrt. Kommen Sie gut und gesund an Ihr Ziel.

0: Haben Sie heute schon herzlich gelacht? Das ist schön, ja, denn Lachen ist gesund. Jetzt stellt man sich natürlich die Frage, warum ist denn eigentlich Lachen so gesund? Hier ist die Lösung.
1: Schon gewusst? Warum ist Lachen so gesund?
2: Lachen ist tatsächlich wie ein kleines Fitnessprogramm für den Körper. Dabei werden über 100 Muskeln aktiviert, die Atmung vertieft sich und das Herz-Kreislauf-System kommt in Schwung. Gleichzeitig schüttet der Körper Glückshormone wie Endorphine aus. Stresshormone werden dagegen reduziert. Das stärkt nicht nur das Immunsystem, sondern kann auch Schmerzen lindern und die Stimmung langfristig verbessern. Studien zeigen sogar, wer regelmäßig lacht, fühlt sich insgesamt ausgeglichener.

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0: 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Der Blick in die Sterne. Widder.
1: Überlegen Sie, wie Sie berufliche Kontakte dauerhaft sichern können. Sie werden diese bald brauchen.
0: Stier.
1: Um Sie herum kehrt Ruhe ein. Unterstreichen Sie jetzt Ihre Stärken und setzen Sie Akzente.
0: Zwillinge.
1: Gerade heute nehmen Sie kein Blatt vor dem Mund. Sagen Sie nichts, was Sie später bereuen könnten.
0: Krebs.
1: Jemand versucht, Sie mit seinen Provokationen aus der Reserve zu locken. Reagieren Sie nicht darauf. Und Sie haben wieder Ihre Ruhe.
0: Löwe.
1: Die Sterne stehen günstig für alle beruflichen Vorhaben. Nehmen Sie sich ruhig viel vor. Ihre Vorhaben werden von Erfolg gekrönt sein.
0: Jungfrau.
1: Verzichten Sie darauf, unbedingt Recht behalten zu wollen. Gegen die Ignoranz Ihrer Mitmenschen kommen Sie nicht an.
0: Waage.
1: In Ihnen brodelt es, die Gefühle drohen herauszuplatzen. Jetzt gilt es, Ihr Temperament unter Kontrolle zu bringen.
0: Skorpion.
1: Ihr gewaltiges Ego könnte Ihnen heute einen Strich durch die Rechnung machen. Stärken Sie Ihren Gemeinschaftssinn.
0: Schütze.
1: Verlieren Sie nicht Ihren roten Faden, indem Sie zu viele Projekte auf einmal angehen. Ihr Durchblick könnte abhanden kommen.
0: Steinbock.
1: Sie neigen dazu, schnell verletzend zu werden. Warum Sie das tun, ist Ihrem Umfeld genauso unklar wie Ihnen selbst.
0: Wassermann.
1: Sie sehen die Dinge ganz entspannt. Ihre lockere Art hilft Ihnen dabei, Ihre Interessen spielerisch durchzusetzen.
0: Fische.
1: Ihnen stehen alle Möglichkeiten offen. Sie können sich frei entfalten. Übernehmen Sie in Gruppenarbeiten ruhig die Führungsrolle.

Jetzt gleich die Nachrichten aus aller Welt und dann schwenken wir vom Wecker zum Flohmarkt. Verkaufen, tauschen, suchen, verschenken. Alles ist möglich und Sie können mitmachen, entweder per Telefon natürlich 08679 98 27 und die 25 oder per WhatsApp-Nachricht oder als E-Mail info@isw.fm. Wir sind gleich zurück.

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1: Ich bin Helen Martin. Guten Morgen. Mittelschule, Realschule oder doch Gymnasium? Vor der Entscheidung stehen aktuell wieder viele Viertklässlerinnen und Viertklässler in Bayern. Heute bekommen sie ihre Übertrittszeugnisse. Oliver Urbanke mit den Einzelheiten.
2: Entscheidend für den Übertritt ist die Durchschnittsnote aus Mathe, Deutsch und Heimat- und Sachunterricht. Dass dieser Auswahlprozess der weiteren Schullaufbahn schon in so jungem Alter stattfindet, sorgt immer wieder für Kritik. Regional gibt es in Bayern große Unterschiede. Während 2024/25 fast die Hälfte zur 5. Klasse ans Gymnasium gewechselt ist, war es in Niederbayern nur knapp jedes dritte Kind.
1: Bundeskanzler Merz hat die SPD zu einem fairen Umgang in der Koalition aufgerufen. In der Union wachse der Unmut über zu große Zugeständnisse, so der CDU-Chef in der ARD. Die Handschrift der Union müsse erkennbar werden. Merz lehnt außerdem nach wie vor die SPD-Forderung ab, höhere Einkommen stärker zu besteuern. Das gehe mit der Union nicht. Auch die SPD hat Redebedarf, und zwar wenn es um die geplanten Reformen im Gesundheitsbereich geht. Im ZDF hat Fraktionschef Miersch zum Beispiel die beitragsfreie Mitversicherung von Ehepartnern in der gesetzlichen Krankenversicherung erwähnt. Da sind ja Einschränkungen geplant. Das Kabinett hat das Sparpaket bereits beschlossen, jetzt ist der Bundestag dran. Und da geht es laut Miersch nicht darum, Kabinettsbeschlüsse einfach abzunicken. Project Freedom, so heißt das Schutzprojekt, das US-Präsident Trump für Schiffe in der Straße von Hormuz angekündigt hat. Heute wollen die USA damit anfangen, Schiffe zu befreien, die in der Meerenge feststecken, mit Kriegsschiffen, Flugzeugen und Soldaten. Der Iran hat gedroht, jede Einmischung der USA in der Straße von Hormuz werde als Verstoß gegen die Waffenruhe gewertet. Derweil haben die britischen Behörden mitgeteilt, dass am Abend erneut ein Tanker in der Meerenge angegriffen wurde. In Erding wird heute das neue Drohnenabwehrzentrum der bayerischen Polizei eröffnet. Der Freistaat reagiere damit auf die wachsende Bedrohung durch Drohnen, so die Staatsregierung. Immer häufiger würden kritische Infrastruktur, der Luftverkehr und militärische Einrichtungen gefährdet. In dem neuen Zentrum sollen Experten der Polizei testen, wie Drohnen schnell und möglichst gefahrlos abgefangen werden können.
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3: Das sind die Themen der Lokalnachrichten um halb. Bayerische Rettungsmedaille für lokale Polizeibeamte. Gendorf wird zum Hub für Deep-Tech-Startups. Luftbeobachtung wegen hoher Waldbrandgefahr und volles Programm am Campus Burghausen. Mehr zu diesen Themen um halb.
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1: Zum Start in die neue Woche wechseln sich Sonne und Wolken ab. Im Westen kann es auch mal regnen. Heute Abend gibt es örtlich dann Schauer und Gewitter. Das Ganze bei Höchstwerten zwischen 21 und 28 Grad. Morgen schaut es ähnlich aus, wobei die Schauer und Gewitter häufiger und kräftiger werden.
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4: Guten Morgen oder besser gesagt schönen Vormittag um 9 Uhr und 3 Minuten. Wir haben eine Meldung von der A94 Passau Richtung München zwischen Pastetten und Paschdorf. Da gibt es stockenden Verkehr, hier kann es ein paar Minuten länger dauern. Ansonsten haben wir nichts für Sie. Doch, einen Blitzer haben wir. Doch, tatsächlich, und zwar in Mühldorf. Landratsamt Richtung Töging auf Höhe vom Griechen. Ja, Alexis Sorbas, da werden teure Fotos gemacht. Egal, wo Sie unterwegs sind, kommen Sie gut und gesund an Ihr Ziel.
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4: Verkaufen, tauschen, suchen oder verschenken? Haben Sie irgendwas für unseren Flohmarkt? Dann können Sie entweder anrufen natürlich oder eine WhatsApp-Nachricht schreiben oder eine E-Mail. Alles ist möglich, gleich geht's los. Der Völki wünscht einen schönen Vormittag.

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1: Mr. Flanellchen war das, gell? Brian Adams. So, wir kommen zum ersten Angebot. Eine Haushaltshilfe, die sucht einen Haushalt im Landkreis Altötting. Also wenn Sie sagen, ich brauche Hilfe im Haushalt, dann können Sie sich melden unter der 01590 46 96 240. Ich wiederhole die Nummer 01590 46 96 240. Unser erstes Angebot für heute.

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1: Unser nächstes Angebot für die schönen Tage, ja, brauchen Sie Cabrio. 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

0: 9:24, 6 Minuten vor 9:30.
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0: Ja, es geht um den Verkehr und wir haben eine Unfallmeldung auf der A94 München Richtung Passau. Zwischen Parsdorf und Markt Schwaben, da hat es einen Unfall gegeben. Hier ist die rechte Spur und der Standstreifen blockiert. Bitte Vorsicht in diesem Bereich. Wir melden natürlich, wenn die Gefahr gebannt ist.

0: 9 Uhr und gleich 31 Minuten, eine Minute nach halb 10.
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2: Mit Ralf Stenger, guten Morgen. Ministerpräsident Markus Söder hat in München kürzlich mutige Lebensretter aus unserer Region ausgezeichnet. Tobias Löcker aus Obertaufkirchen und sein Kollege Peter Winzel erhielten die bayerische Rettungsmedaille, nachdem sie ein Mädchen aus dem Inn gerettet haben. Der Polizist war dafür in voller Montur in den tiefen Fluss gesprungen. Ebenfalls geehrt wurden Dominik Wittel aus Neumarkt St. Veit. Er rettete gemeinsam mit einem Kollegen eine schwerverletzte Frau aus einer brennenden Wohnung. Söder lobte den grenzenlosen Mut der Beamten, die in diesen brenzlichen Situationen ohne Zögern als Vorbilder handelten. Der Chemiepark Gendorf öffnet sich unter dem Motto Home of Bavarian Deep Tech gezielt für innovative Startups und Scale-Ups. Gemeinsam mit Wirtschaftsminister Hubert Aiwanger gab Standortbetreiber Infrasurf Gendorf den Startschuss für ein spezielles Launchpad, das jungen Unternehmen auf 3500 Quadratmetern eine fertige Infrastruktur für Pilotanlagen bietet. Firmen wie 2Zero beim Batterierecycling nutzen bereits die Expertise vor Ort, um ihre Technologien in den industriellen Maßstab zu bringen. Damit setzt das bayerische Chemiedreieck ein klares Zeichen für den Strukturwandel und zukunftssichere Arbeitsplätze. Die anhaltende Trockenheit sorgt in der Region für eine angespannte Lage, weshalb seit dem Wochenende wieder Luftbeobachter vom Flugplatz Mössling aus patrouillieren. Nach einem ersten Waldbrand in Flossing warnt Kreisbrandrat Julian Liebermann vor der hohen Entzündlichkeit des Unterholzes. Da der Waldboden aktuell extrem trocken ist, appellieren die Experten an die Bevölkerung, Rauchverbote strikt einzuhalten und auf Grillfeuer im Freien zu verzichten. Zusätzlich zur Überwachung aus der Luft werden an verschiedenen Standorten Drohnen eingesetzt, um mögliche Brandherde frühzeitig aufzuspüren. Im Wonnemonat Mai bietet der Campus Burghausen spannende Einblicke in die Technik von morgen. Morgen Abend dreht sich im Audimax alles um die Wasserstoffforschung und den Bau des neuen Technikums. Am Mittwoch folgt ein Vortrag über wasserstoffbetriebene Lastwagen. Beide Termine sind kostenfrei und ohne Anmeldung zugänglich. Wer über ein Studium nachdenkt, kann sich diesen Mittwoch online über Managementstudiengänge informieren. Ab 20. Mai lädt der Campus zudem zum persönlichen Kennenlernen vor Ort ein. Zeitgleich findet in Traunstein das Usability-Testessen statt, bei dem Sie neue Produkte regionaler Firmen bei freier Verpflegung testen können.
0: Danke, Ralf. Ja, heute wird es eigentlich ein schöner Tag. Es ziehen zwar ein paar Wolkenfelder durch, aber es gibt ganz lange sonnige Abschnitte. Zum Spätnachmittag hin kann es dann vereinzelt örtlich starke Schauer und Gewitter geben. Also da kann es dann wirklich scheppern am Himmel. Morgen geht es dann irgendwie so weiter. Am Dienstag wechseln sich dann wieder Wolken mit sonnigen Abschnitten ab. Im Laufe des Nachmittags sind ja vom Westen her vereinzelte Schauer und Gewitter möglich. Heute werden wir 23 bis 27 Grad bekommen, morgen 22 bis 25 Grad und noch ein bisschen kühler wird es dann am Mittwoch. Es ist aber wieder genau das Gleiche mit Wolken und lokalen Schauern bei Temperaturen von 19 bis 22 Grad.
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0: Die Verkehrsstörungen auf Radio ISW. Entschuldigung. A94 München Richtung Passau zwischen Pasdorf und Markt Schwaben. Da hat es einen Unfall gegeben. Erst die rechte Spur und der Standstreifen blockiert. Bitte Vorsicht in diesem Bereich.

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1: Die Flohmarkt-Zusammenfassung für den heutigen Montag, den 4. Mai. Wir beginnen mit einer Haushaltshilfe. Die sucht nämlich einen Haushalt im Landkreis Altötting. Und wenn Sie Hilfe im Haushalt brauchen, dann wählen Sie die 01590 46 96 240. Ich wiederhole die Nummer 01590 46 96 240. Der Autoliebhaber, aufgepasst, brauchen Sie ein Cabrio? Es wäre der Marke Nissan Pulse, ist general überholt, also da ist alles neu, die Technik neu. 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Soweit die Flohmarkt-Zusammenfassung für den heutigen Montag. Mehr Flohmarktware natürlich wieder morgen am Dienstag ab 9 Uhr.

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1: Ich bin Helen Martin. Das lange Wochenende war sonnig und warm, doch das trockene Wetter gepaart mit Wind hat die Löscharbeiten von mehreren Waldbränden in Deutschland erschwert. Den bislang größten Waldbrand der Saison gibt's in Jüterbog in Brandenburg auf einem ehemaligen Truppenübungsplatz. Dort hat sich die Lage verschärft. Mittlerweile hat sich der Waldbrand auf über 110 Hektar ausgebreitet, umgerechnet eine Größe von etwa 160 Fußballfeldern. An den deutschen Grenzen wird auch weiter kontrolliert. Das hat Bundesinnenminister Dobrindt in der ARD betont. Nach wie vor würden an den Übergängen Menschen zurückgewiesen werden, so der CSU-Politiker. Für ihn ein Zeichen, dass das europäische Migrationssystem nicht funktioniere. Die Ampelkoalition hatte die Grenzkontrollen im Sommer 2024 eingeführt, um irreguläre Migration zu begrenzen. Gut ein Jahr ist die neue Bundesregierung im Amt, der Haussegen hängt aber ordentlich schief. Kanzler Merz setzt zwar weiter auf eine Zusammenarbeit mit der SPD, in der ARD hat er die Sozialdemokraten allerdings zu mehr Kompromissbereitschaft aufgerufen. Er sei im Umgang mit der SPD geduldig gewesen zu Merz, aber Kompromisse seien keine Einbahnstraße. Es müssten auch Reformen umgesetzt werden, die die Handschrift der Union tragen. 5 Jahre ist es her, dass die bayerische Staatsregierung eine Offensive zur Wiedervernässung von Mooren angekündigt hat. Doch die Koalition aus CSU und Freien Wählern hängt im eigenen Anspruch weit hinterher. Seit 2019 wurden 1.700 Hektar Moore wiedervernässt. Das sind nur 3% des selbstgesetzten Ziels von 55.000 Hektar bis 2040. Moore sind wichtig für den Klimaschutz, weil sie Kohlenstoff speichern. Buckelwal-Timi schwimmt ja wieder in der Nordsee. Gestern Abend ist eines der beiden Schiffe, die ihn dorthin gebracht haben, in Cuxhaven eingelaufen. Diana Kramer mit den Details.
2: Aus Sicht der beiden Besatzungen war die Mission erfolgreich. Der Wal wurde in der Nordsee freigelassen. Über die Umstände gibt es allerdings Kritik. Die begleitenden Tierärzte sprachen von einem groben Vorgehen mit dem Wal wegen des Zeitdrucks. Dabei soll sich das Tier auch verletzt haben. Wie es ihm geht, ist aber unklar, genauso wie die genaue Position des Wals, weil immer noch zuverlässige Daten des Peilsenders fehlen.
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3: Das sind die Themen der Lokalnachrichten um 5:30. Bayerische Rettungsmedaille für lokale Polizeibeamte. Gendorf wird zum Hub für Deep-Tech-Startups. Luftbeobachtung wegen hoher Waldbrandgefahr und volles Programm am Campus Burghausen. Mehr zu diesen Themen um 5:30.
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1: Zum Start in die neue Woche wechseln sich Sonne und Wolken ab. Im Westen kann es auch mal regnen. Heute Abend gibt es örtlich dann Schauer und Gewitter. Das Ganze bei Höchstwerten zwischen 21 und 28 Grad. Morgen schaut es ähnlich aus, wobei die Schauer und Gewitter häufiger und kräftiger werden.
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1: Mit Ralf Stenger, guten Morgen. Ministerpräsident Markus Söder hat in München kürzlich mutige Lebensretter aus unserer Region ausgezeichnet. Tobias Löcker aus Obertaufkirchen und sein Kollege Peter Winzel erhielten die bayerische Rettungsmedaille, nachdem sie ein Mädchen aus dem Inn gerettet haben. Der Polizist war dafür in voller Montur in den tiefen Fluss gesprungen. Ebenfalls geehrt wurden Dominik Wittel aus Neumarkt St. Veit. Er rettete gemeinsam mit einem Kollegen eine schwer verletzte Frau aus einer brennenden Wohnung. Söder lobte den grenzenlosen Mut der Beamten, die in diesen brenzlichen Situationen ohne Zögern als Vorbilder handelten. Der Chemiepark Gendorf öffnet sich unter dem Motto Home of Bavarian Deep Tech gezielt für innovative Startups und Scale-Ups. Gemeinsam mit Wirtschaftsminister Hubert Aiwanger gab Standortbetreiber Infrasurf Gendorf den Startschuss für ein spezielles Launchpad, das jungen Unternehmen auf 3500 Quadratmetern eine fertige Infrastruktur für Pilotanlagen bietet. Firmen wie TuZero beim Batterierecycling nutzen bereits die Expertise vor Ort, um ihre Technologien in den industriellen Maßstab zu bringen. Damit setzt das bayerische Chemiedreieck ein klares Zeichen für den Strukturwandel und zukunftssichere Arbeitsplätze. Die anhaltende Trockenheit sorgt in der Region für eine angespannte Lage, weshalb seit dem Wochenende wieder Luftbeobachter vom Flugplatz Mössling aus patrouillieren. Nach einem ersten Waldbrand in Flossing warnt Kreisbrandrat Julian Liebermann vor der hohen Entzündlichkeit des Unterholzes. Da der Waldboden aktuell extrem trocken ist, appellieren die Experten an die Bevölkerung, Rauchverbote strikt einzuhalten und auf Grillfeuer im Freien zu verzichten. Zusätzlich zur Überwachung aus der Luft werden an verschiedenen Standorten Drohnen eingesetzt, um mögliche Brandherde frühzeitig aufzuspüren. Im Wonnemonat Mai bietet der Campus Burghausen spannende Einblicke in die Technik von morgen. Morgen Abend dreht sich im Audimax alles um die Wasserstoffforschung und den Bau des neuen Technikums. Am Mittwoch folgt ein Vortrag über wasserstoffbetriebene Lastwagen. Beide Termine sind kostenfrei und ohne Anmeldung zugänglich. Wer über ein Studium nachdenkt, kann sich diesen Mittwoch online über Managementstudiengänge informieren. Ab 20. Mai lädt der Campus zudem zum persönlichen Kennenlernen vor Ort ein. Zeitgleich findet in Traunstein das Usability-Testessen statt, bei dem Sie neue Produkte regionaler Firmen bei freier Verpflegung testen können.
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2: Zum Start in die neue Woche wechseln sich Sonne und Wolken ab. Im Westen kann es auch mal regnen. Heute Abend gibt es örtlich dann Schauer und Gewitter. Das Ganze bei Höchstwerten zwischen 21 und 28 Grad. Morgen schaut es ähnlich aus, wobei die Schauer und Gewitter häufiger und kräftiger werden.
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1: Ich bin Helen Martin. Tag 4 des von der Koalition eingeführten Tankrabatts. Wirkliche Entlastung spüren Autofahrer aber nach wie vor nicht. Die Preise steigen weiter. SPD-Fraktionschef Miersch hat sich bei NTV entsprechend unzufrieden gezeigt.
2: Wir haben das Bundeskartellamt ja auch in die Lage versetzt, einzugreifen. Wir haben leider auch erste Gerichtsentscheidungen, die bestimmte Dinge verwehrt haben. Insofern müssen wir das jetzt mit dem Bundeswirtschaftsministerium zusammen auswerten und gegebenenfalls nachschärfen, denn das kann man sich nicht gefallen lassen.
1: Als erstes werde man sich anschauen müssen, ob die Befugnisse des Bundeskartellamts ausreichend sind, so Miersch weiter. Für die Viertklässlerinnen und Viertklässler in Bayern ist es heute ein aufregender Schultag, denn es gibt Übertrittszeugnisse. Heißt, es entscheidet sich, auf welche weiterführende Schule die Kinder gehen. Das hängt von der Durchschnittsnote in den Fächern Deutsch, Mathe und Heimat- und Sachkundeunterricht ab. Bildungsforscher kritisieren dieses System schon seit Jahren als zu starr und zu früh. Zwar trinken Jugendliche in Deutschland insgesamt weniger Alkohol als noch vor ein paar Jahren, aber trotzdem, ungefähr jeder achte Jugendliche hat ein problematisches Trinkverhalten. Das zeigt eine Studie der Stiftung Gesundheitswesen. Besonders betroffen sind Jungen und ältere Jugendliche. Bei den 16- bis 17-Jährigen hat jeder Fünfte ein problematisches Trinkverhalten. Das äußert sich zum Beispiel dadurch, dass Alkohol zur Entspannung getrunken wird oder es zu Erinnerungslücken kommt. Auf dem Saurüsselkopf in den Chiemgauer Alpen brennt es weiter. Die Gemeinde Ruhpolding geht davon aus, dass ungefähr 4 bis 5 Hektar Waldfläche betroffen sind. Wieso es brennt, ist weiter unklar. Für die Feuerwehr ist die Lage schwierig, weil das Gebiet so steil und nur schwer zugänglich ist. Deshalb beobachten die Einsatzkräfte die Lage aus sicherer Entfernung. Für die Bevölkerung ist der Brand ungefährlich, die Gemeinde empfiehlt aber, Fenster und Türen geschlossen zu halten. Seit der Wiedervereinigung sind noch nie so viele Babys per Kaiserschnitt zur Welt gekommen wie 2024. Laut dem Statistischen Bundesamt waren 33% der Geburten Kaiserschnitte, mehr als doppelt so viele wie noch 1991. Am höchsten ist die Kaiserschnittrate in Hamburg, am niedrigsten in Sachsen. Zum Start in die neue Woche wechseln sich Sonne und Wolken ab. Im Westen kann es auch mal regnen. Heute Abend gibt es örtlich dann Schauer und Gewitter. Das Ganze bei Höchstwerten zwischen 21 und 28 Grad. Morgen schaut es ähnlich aus, wobei die Schauer und Gewitter häufiger und kräftiger werden.
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3: Um kurz nach 11 schauen wir auf die Straßenkarte und da haben wir nichts. Sie haben also Freifahrt. Ich wünsche Ihnen eine gute Fahrt. Kommen Sie gut und sicher an Ihr Ziel.
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3: Und der Vöcki wünscht eine schöne Mittagszeit und gleich gibt es die aktuellen Veranstaltungstipps.

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1: Ja, im Bürgerzentrum Burgkirchen können Sie ab sofort die faszinierende Verwandlung der ehemaligen innerdeutschen Grenze miterleben. Der Fotograf Harald Wirth dokumentiert in seiner Ausstellung die 1400 Kilometer lange Wanderung entlang des einstigen Todesstreifens, der heute als Band des Lebens ein wertvolles Biotop bildet. Die eindrucksvollen Bilder zwischen Natur und Zeitgeschichte sind noch bis zum 22. Mai im Foyer zu sehen. Die Ausstellung öffnet jeweils von Dienstag bis Freitag sowie an den kommenden Sonntagnachmittag ihre Türen. Der Wonnemonat Mai startet im Kultur- und Kongressforum mit einer spannenden Zeitreise. Am kommenden Mittwoch, den 6. Mai, lädt der Oettinger Heimatbund zu einem besonderen DIA-Vortrag ein. Der Referent Anton Grundner präsentiert dabei seltene Farbbilder von Josef Hohenester. Die Aufnahmen stammen aus der Zeit des Zweiten Weltkriegs, als Hohenester in Altötting tätig war. Sie bietet einen faszinierenden Einblick in den damaligen Alltag des Wallfahrtsortes und dokumentiert kirchliche Feste in einer schwierigen Epoche. Wer Lust auf lokale Geschichte hat, sollte sich diesen Termin natürlich ganz dick vormerken. Der Eintritt zu dieser Veranstaltung ist frei. Die Tittmoninger Wasservorstadt feiert einen wichtigen Meilenstein. Am kommenden Mittwoch, den 6. Mai, wird die neue Siechenbachbrücke offiziell eingeweiht. Ab 10 Uhr findet direkt am Bauwerk die feierliche Zeremonie statt, zu der alle Bürgerinnen und Bürger herzlich eingeladen sind. Im Anschluss an den offiziellen Teil gibt es für die Gäste einen gemeinsamen Imbiss. Nutzen Sie die Gelegenheit, das neue Brückenbauwerk einzuweihen und gemeinsam auf die Fertigstellung anzustoßen. Die Stadt freut sich auf viele Besucher bei diesem besonderen Termin am 6. Mai. Der bekannte Schauspieler Gustav Peter Böhler feiert mit seiner Band 25-jähriges Bühnenjubiläum. Am Freitag, den 22. Mai, bringt das Quartett eine persönliche Auswahl an Rock- und Popklassikern in den Mühldorfer Haberkasten. Freuen Sie sich auf einen stimmungsvollen Akustikabend voller Leidenschaft und Charme. Tickets gibt es im Kulturamt Mühldorf unter der 08631 612 612 oder auf mühldorf.de/kultur. Ja, am kommenden Freitag lädt das Jugendzentrum M24 alle Interessierten herzlich zu einem Tag der offenen Tür nach Mühldorf ein. Von 14 bis 18 Uhr können Sie die Räumlichkeiten in der Mühlenstraße 24 erkunden und das Team persönlich kennenlernen. Neben spannenden Mitmachaktionen erwartet die Besucher eine Auswahl an kostenlosen Snacks und Getränken, darunter auch syrische Spezialitäten. Freiwillige Unkostenbeiträge werden dabei gerne entgegengenommen und das Team des JUZ M24 freut sich am Freitag ab 14 Uhr auf Ihren Besuch. Soweit die Veranstaltungstipps für heute und die kommenden Tage.

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0: Laia Bonita. Mittagsmagazin der Stadt und Land, die erste Ausgabe in der neuen Woche an diesem Montagmittag. Ja, es gibt so Dinge, die macht man gerne, es gibt so Dinge, die macht man nicht so gerne, aber wir wollen jetzt über die Dinge reden, die man gerne macht. Wie zum Beispiel, ja, was weiß ich, was tue ich zum Beispiel gerne? Sendung machen. Für Sie natürlich Sendung machen, für Sie da sein und Sie gut unterhalten, hoffentlich. Ja, es gibt natürlich auch andere Menschen, die tun was anderes am allerliebsten. Ich habe mich da mal umgehört, zwischen in Alz und Salzach.
1: Also ich habe am liebsten nasche Gummibärchen. Ja, weil ich so sehr salzige Sachen, wie jetzt so Chips oder so, die mag ich nicht so gerne.
2: Schokolade. Macht glücklich.
3: Gibt mir ein gutes Gefühl. Schmeckt lecker.
4: Ich nasche gerade gar nichts. Höchstens frisches Obst.
5: Chips und so eine Brezel mit so Salami.
6: Nüsse sind reichhaltig an guten Fetten, an Vitaminen.
5: Guter Snack zum Lernen so.
7: Schokolade und die dann auf einen Sitz und dann langt's wieder. Mehr gibt's bei mir nicht. Weil mein Bauch ist gefährlich am Wachsen.
0: Ja, okay, also jetzt haben wir schon mal gewusst, was man am liebsten macht bezüglich Essen. Und ja, Schokolade, ja, ist nicht schlecht. Chips sind auch nicht schlecht, gell? Oder was war das mit der Breze, mit Speck? Hört sich alles gut an. Ja, es hört sich gut an, also warum denn nicht, gell? Ich wünsche auf alle Fälle für später schon gleich mal einen guten Appetit, aber als Mahlzeit kommt erst später.

0: Ende bist du das Beste. Ja, und das Beste am Montag in der ersten Stunde Mittagsmagazin ist natürlich auch der Sportüberblick.
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0: Und wir beginnen national und international, bevor es dann lokal wird.
2: Eishockey. Die Eisbären Berlin sind alter und neuer deutscher Meister. In der Finalserie gewannen die Berliner bei den Adler Mannheim mit 4:1 und holten den entscheidenden vierten Sieg. Fußball. In der Bundesliga haben sich Freiburg und Wolfsburg zum Abschluss des 32. Spieltags 1:1 getrennt. Zuvor hatte Gladbach Dortmund mit 1:0 geschlagen und Mainz mit 2:1 auf St. Pauli gewonnen. Mainz und Gladbach haben damit den Klassenerhalt vorzeitig gesichert. Gladbachs Haris Tabakovic bei der Zone.
3: Am Ende war es auch irgendwo eine Erlösung. Es war definitiv eine schwierige Saison, aber irgendwie so ein Sieg am Ende fühlt sich echt gut an.
2: Ebenfalls erstklassig nächste Saison spielt Union Berlin. In der Champions League der Frauen hat der FC Bayern das Finale verpasst. Die Münchnerinnen verloren in Barcelona ihr Halbfinalrückspiel mit 2:4. Das erste Duell war 1:1 ausgegangen. Formel 1 WM-Spitzenreiter Kimi Antonelli hat den Grand Prix in Miami gewonnen. Für den Mercedes-Piloten war es der dritte Erfolg nacheinander. Tennis. Alexander Zverev hat das Masters-Finale in Madrid gegen Jannik Sinner klar in 2 Sätzen verloren. Es war die 9. Niederlage in Folge gegen die Nummer 1 der Welt. Und Basketball. Der FC Bayern ist gut in Form. Nach dem Sieg gegen Alba Berlin am Freitag gewannen die Münchner gegen Rasta Vechta mit 90:88. Bamberg setzte sich zudem mit 85:71 gegen Hamburg durch. Und das war der Sport mit Fabian Schaffer.
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1: Wir schauen auf die obersten drei Ligen im Amateurfußball und beginnen in der Fußballregionalliga Bayern. Der SV Wacker Burghausen verliert auswärts bei den Würzburger Kickers mit 4:1. Und regelrecht verprügelt wurde der TSV Buchbach, und zwar beim Tabellenführer, den ersten FC Nürnberg 2. Sie verlieren mit 8:1. Wir gehen in die Fußball-Bayernliga. Hier gewinnt der SV Kirchheim-Schöring auswärts beim SV Heimstetten mit 3:2. Und Erlbach verliert leider bei den Sportfreunden Schweig mit 2:0. Wir gehen in die Landesliga Mitte. Der SSV Eckenfelden war auswärts beim FC Teisbach und verliert mit 3:1. In der Landesliga Südost, der TSV Wasserburg gewinnt gegen den SVN München mit 5:0. Die Eisenbahner der ESV Freilassing gewinnen bei Wacker München mit 5:1. Der TSV Kassel gewinnt auswärts bei Chiemgau Traunstein mit 3:1. Und Rosenheim gewinnt auswärts beim FC Unterföhring mit 2:1. Soweit der Lokalsport hier auf Radio ISW.
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Der Kaiser der Roland. Um 11 Uhr und 54 Minuten, 6 Minuten noch, dann gibt's das Wichtigste aus aller Welt. Dann sind wir zurück mit Stunde 2, unter anderem mit dem aktuellen Polizeibericht und Ralf Stenger erfahren, was so los war in den letzten Stunden. 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
1: Ich bin Helen Martin. Mehr als 3 Jahre nach dem Diebstahl eines Goldschatzes aus dem Keltenrömermuseum Manching suchen Ermittler wieder nach dem verschwundenen Großteil der Beute. Laut dem Bayerischen Landeskriminalamt vermuten die Beamten, dass das fehlende Gold auf dem Grundstück des Hauptverdächtigen in Mecklenburg-Vorpommern versteckt ist. Letztes Jahr waren 4 Männer wegen des Diebstahls zu langen Haftstrafen verurteilt worden. In den letzten Jahren ist der Alkoholkonsum von jungen Menschen in Deutschland zurückgegangen. Dennoch spielt Alkohol auch weiter eine Rolle für Jugendliche. Eine Studie der Stiftung Gesundheitswesen hat ergeben, rund 20% der 12- bis 17-Jährigen trinken mindestens einmal pro Woche Alkohol. Fast 13% haben ein problematisches Trinkverhalten. Das heißt, dass sie zum Beispiel Alkohol zur Entspannung trinken, Erinnerungslücken haben und unter Alkoholeinfluss in Konflikte geraten. Viele sind übers lange Wochenende weggefahren, auch mit dem Auto. Doch an der Tankstelle gab und gibt es auch weiter lange Gesichter. Die Spritpreise sind übers Wochenende wieder deutlich gestiegen und haben sich über der 2-Euro-Marke festgesetzt. Laut ADAC sind E10 und Diesel nur noch rund 11 Cent billiger als vor dem Tankrabatt, obwohl die Steuerermäßigung knapp 17 Cent beträgt. Rund um den ersten Jahrestag der Bundesregierung hängt der Haussegen in der Koalition schief. Kanzler Merz hat in der ARD wachsenden Unmut eingeräumt, auch in den eigenen Reihen. Mehr dazu von Claudia Wächter.
2: Merz warnt deshalb indirekt die SPD, übertreibt es nicht. Er habe keine Vollmacht, die Union umzubringen. Vom Koalitionspartner verlangt er schlicht mehr Kompromissbereitschaft bei den schwierigen Reformplänen, die anstehen. Ob das klappt? Laut einer Umfrage glaubt mehr als die Hälfte der Deutschen, dass Schwarz-Rot auseinanderbricht. Aber Merz hat kaum Regierungsalternativen und er lässt heute auch ein Gipfeltreffen mit Europäern sausen.
1: Die Bundestagsfraktionen von Grünen, SPD und Linke wollen ihre Accounts auf der Plattform X nicht mehr bespielen. Zur Begründung heißt es zum Beispiel von den Grünen, X sei zu einem Einfallstor für Desinformation und aggressive Debatten geworden. Seit Elon Musk das ehemalige Twitter gekauft hat, häuft sich die Kritik, weil zum Beispiel rassistische, rechtsradikale und beleidigende Inhalte weniger reguliert werden. Zum Start in die neue Woche wechseln sich Sonne und Wolken ab. Im Westen kann es auch mal regnen. Heute Abend gibt es örtlich dann Schauer und Gewitter. Das Ganze bei Höchstwerten zwischen 21 und 28 Grad. Morgen schaut es ähnlich aus, wobei die Schauer und Gewitter häufiger und kräftiger werden.
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3: Um 12:03 Uhr. Servus, liebe Verkehrsteilnehmer. Keine Verkehrsstörungen. Sie haben also Freifahrt. Ich wünsche Ihnen eine gute Fahrt.

0: Jetzt habe ich gerade geschaut, es sind noch zwei Meldungen gekommen, aber nö, die haben mit uns nichts zu tun, also dann passt alles. Dann können wir jetzt in die zweite Mittagsstunde starten.
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0: Ja, und natürlich gleich mit dem aktuellen Polizeibericht und Ralf Stenger. Außerdem die Wirtschaftsinformationen. Wir gehen zum Kickboxen nach Garching an der Alz und vieles, vieles mehr. Und Sie sind es gewohnt, zum Start in die neue Woche gibt es natürlich auch heute wieder vom Völki aus dem Studio ein herzliches Mahlzeit und einen guten.

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1: Mit Ralf Stenger, grüß Gott. Ein tragisches Unglück erschüttert seit gestern Vormittag die Gemeinde Schechen. Ein Familienvater übersah beim Rückwärtsfahren aus einer Ausfahrt seine kleine Tochter im Vorschulalter. Das Kind wurde von dem Wagen erfasst und erlitt dabei schwerste Verletzungen. Trotz des schnellen Transports in die Klinik konnten die Ärzte das Leben des Mädchens nicht mehr retten. Zur genauen Klärung des Unfallhergangs hat die Polizei Rosenheim in Absprache mit der Staatsanwaltschaft einen Gutachter beauftragt und führt die weiteren Ermittlungen. Erhebliche Gesichtsverletzungen zog sich eine 54-Jährige bei einem Unfall gestern Abend in Waldkraiburg zu. Die Frau war beim Abbiegen mit ihrem Kleinkraftrad ohne fremde Beteiligung gestürzt, woraufhin mehrere Zeugen den Notruf wählten. Bei der Unfallaufnahme bemerkten die Polizisten schnell den Grund für die unsichere Fahrweise. Die Fahrerin war massiv alkoholisiert. Ein Test vor Ort bestätigte einen Wert im Bereich der absoluten Fahruntüchtigkeit. Aufgrund der schweren Verletzungen wurde die Dame mit einem Rettungshubschrauber in eine Spezialklinik geflogen. Sie erwartet nun ein Strafverfahren. Die Polizei Waldkraiburg bittet nach einem Unfall am vergangenen Samstagmittag um Mithilfe. Auf der Auffahrt zur Bayernbrücke übersah eine 77-jährige Autofahrerin eine Radfahrerin, die auf der falschen Seite unterwegs war. Es kam zur Kollision, bei der die Frau stürzte und über Knieschmerzen klagte. Trotz der Hilfeangebote eines Zeugen setzte sie sich kurz darauf wieder auf ihr Fahrrad und verschwand, ohne ihre Daten zu hinterlassen. Am Wagen des Seniors entstand ein leichter Sachschaden. Die Polizei Waldkraiburg bittet nun die beteiligte Radfahrerin sowie weitere Zeugen, sich zu melden. Eine extrem langsame Fahrweise wurde einem Autofahrer am späten Freitagabend in Töging zum Verhängnis. Polizeibeamte kontrollierten den 50-Jährigen in der Flemmingstraße und bemerkten sofort starken Alkoholgeruch. Ein Test bestätigte den Verdacht mit einem Wert von über 1,1 Promille. Für den Mann ging es direkt weiter zur Blutentnahme ins Krankenhaus. Seinen Fahrzeugschlüssel behielten die Beamten sicherheitshalber gleich auf der Wache, damit die Fahrt nicht im Rausch fortgesetzt wird. Eine Meldung von der Polizei Simbach am Inn. Ein missglücktes Wendemanöver in Ehring löste gestern Mittag einen größeren Einsatz der Rettungskräfte aus. Ein 64-jähriger Autofahrer wollte mit seinem Wagen seinem entlaufenden Hund folgen und geriet dabei rückwärts in das Bachbett einer Fischtreppe. Das Fahrzeug drohte am Abhang abzurutschen und blieb in gefährlicher Schräglage hängen. Die Feuerwehren aus Ehring und dem österreichischen Minning sicherten das Auto und errichteten sofort Ölsperren, da Dieselkraftstoff in den Uferbereich auslief. Und noch eine Meldung von der Polizeiinspektion Trostberg. Erschreckende Meldung für mehrere Autobesitzer in der Schulstraße in Trostberg. Vermutlich über das vergangene Wochenende haben sich Unbekannte an mindestens 5 Fahrzeugen zu schaffen gemacht. Die Täter gingen dabei äußerst rabiat vor, manipulierten die Türschlösser und bauten in einigen Fällen sogar die kompletten Zündschlösser aus. Neben dem Diebstahl von Gegenständen aus den Innenräumen hinterließen die Unbekannten einen beachtlichen Sachschaden, der auf einen hohen 4-stelligen Betrag geschätzt wird. Die Polizei Trostberg hat die Ermittlungen aufgenommen und bittet Zeugen, die verdächtige Personen bemerkt haben, sich zu melden. Das war der ISW-Polizeibericht.

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Das Mittagsmagazin aus Stadt und Land. Am vergangenen Wochenende fand in Garching an der Alz eine große Kickbox-Veranstaltung während des Volksfestes statt. Beste Stimmung und bester Spitzensport wurde geboten. Und für uns war natürlich Axel Ostrowski dabei und Ralf Stenger hat die Geschehnisse zusammengefasst. Okay.

0: Ja, harte Fäuste, präzise Kicks und eine Stimmung, ja, die das Festzelt zum Beben brachte. Denn in Garching an der Alz hieß es am Wochenende Ring frei für den Nachwuchs. Beim traditionellen Volksfest stiegen die Kämpfer des TSV 1868 Burghausen in den Ring, um sich mit der deutschen Elite zu messen. Und wir haben die Highlights und Stimmen für Sie zusammengefasst.
1: Das Garchinger Volksfest bot am vergangenen Wochenende eine Bühne der besonderen Art. Rund 200 begeisterte Zuschauer verfolgten im Festzelt die packenden Duelle eines hochkarätigen Kickbox-Vergleichskampfes. Ab 14 Uhr stellten sich die Sportler des TV 1868 Burghausen ihren Kontrahenten aus Erding, die gemeinsam mit den Kämpfern aus Deckendorf zur absoluten deutschen Elite gezählt werden. Für die Burghauser war es eine echte Standortbestimmung, da fast ausschließlich Nachwuchskämpfer an den Start gingen. Abteilungsleiter und Trainer Gerhard Walter verfolgt dabei ein klares Ziel. Er möchte seine Schützlinge aus dem Newcomer-Bereich behutsam zu Profikämpfern ausbauen. Dieser Weg erfordert Geduld und Disziplin. Um an Wettkämpfen teilzunehmen, sind auch drei Kriterien besonders wichtig.
2: A, das Gewicht, B, das Alter und C, ungefähr die Anzahl der Kämpfe, die die Leute bestritten haben. Und das ist die Kunst, das so hinzujonglieren, damit das passt. Weil die Gesundheit des Athleten steht an erster Stelle.
1: Unter den Kämpfern im Ring befand sich auch ein echtes Schwergewicht. Sein Name?
3: Ja, grüß Gott, ich bin der Johannes Stari. Ich wiege 91,5 Kilo am heutigen Tage und betreibe das Kickboxen nun beim TV 1868 in Burghausen seit 10 Jahren, würde ich sagen, mit einer kleinen Pause in der Berufsausbildung, aber wäre eigentlich immer ständig im Training dabei und fühle mich fit. Ich habe zwar jetzt in letzter Zeit eher klassisch Boxen trainiert, aber wenn man mal in der Heimat einen Kampf machen kann im Bierzelt, dann freut man sich natürlich und nimmt auch teil, wenn man Zeit hat.
1: Ein bekanntes Gesicht fehlte jedoch im Ring. Eugen Ill. Der WM-Bronzemedaillengewinner von 2025 musste passen, da er sich zeitgleich auf einen wichtigen 8-Runden-Kampf in Deckendorf vorbereiten musste. Der Rest des Teams trainiert unterdessen fast täglich in der Hans-Kammerer-Sporthalle in Burghausen für den Erfolg. Damit die Zuschauer im Zelt jeden Treffer nachvollziehen konnten, gab ein Wettkampfrichter Einblicke in das Punktesystem und die Wertungen.
4: Also der Kämpfer darf erstmal alle erlaubten Techniken benutzen, wie Fuß- und Handtechniken. Und die müssen halt auf die Trefferfläche zielen.
5: Nicht unter die Gürtellinie schlagen, nicht auf den Hinterkopf schlagen zum Beispiel.
4: Die Fäuste und Fußtritte müssen technisch sauber sein. Das heißt, keine Schwinger, keine Rückhand. Und dann wird der Kampf unterbrochen, dann wird der Gegner erstmal ermahnt. Und wenn zum Beispiel öfterer Tiefschlag, dann gibt es Minuspunkte. Ja. Wir machen heute eine 10-9 Wertung wie beim Profiboxen. Das heißt, der Dominierende kriegt 10 Punkte, der nicht dominierende Kämpfer kriegt 9. Und dann wird die Kampfpaarung entschieden, wer gewonnen hat und wer nicht.
1: In der Menge der Zuschauer fand sich auch prominenter Besuch. Garchings Bürgermeister Mike Krieger ließ es sich nicht nehmen, die Kämpfe live zu verfolgen und schwelgte dabei in Erinnerungen an seine eigene Jugendzeit.
6: Ganz, ganz, ganz früher hat es Boxkämpfe gegeben im Bierzelt, also sonntags, vormittags war das, da kann ich mich noch erinnern als Jugendlicher. Und ja, jetzt hat sich der Simmelpatrick, der Festbürger, mal einfallen lassen, dann könnte man mal wieder eine sportliche Veranstaltung machen und das lasse ich mir natürlich nicht nehmen, das sieht man nicht alle Tage und hoffen wir, dass der Beste gewinnt.
1: Sportlich war der Nachmittag für die Hausherren ein voller Erfolg. Unter dem Jubel der Festzeltbesucher konnten die Kickboxer des TV 1868 Burghausen den Vergleichskampf am Ende deutlich mit 11-5 für sich entscheiden.
0: Ja, ein starkes Ergebnis für die Burghauser. Und wer nun selbst Lust bekommen hatte, in den Kampfsport hineinzuschnuppern oder sich für ein Training interessiert, kann gerne beim TSV in Burghausen vorbeischauen. Alle Informationen zu den Trainingszeiten und natürlich zum Ablauf finden Sie im Netz unter www.tsv1868.de.

0: Wir kommen zu den Wirtschaftsinformationen, präsentiert von den Volks- und Raiffeisenbanken aus dem heimischen Bereich.
1: Mit Florian Klaus. Der Tankrabatt ist da, aber die Wirkung ist zum Teil schon wieder verpufft. Über das Wochenende sind die Spritpreise gestiegen. Der Liter Super E10 kostet heute laut ADAC in großen Teilen Deutschlands mehr als 2 Euro. Von 16,7 Cent Steuernachlass pro Liter sind demnach nur noch rund 10 Cent Ersparnis für die Autofahrer übrig. Der Autoclub sagte auch, dass der Steuernachlass noch nicht überall bei den Kunden an der Zapfsäule ankommt. Die Ölförderstaaten der OPEC-Plus-Gruppe wollen ab Juni mehr Öl fördern, um die Preisexplosion auf dem Weltmarkt zu stoppen. Zur Börse. Der DAX fängt sich und steht leicht im Plus bei 24.340 Punkten.
0: Soweit die Wirtschaftsinformationen, präsentiert von den Volks- und Raiffeisenbanken aus dem heimischen Bereich.

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0: Dann habt Gewinn.
1: Das war der Mittag auf Radio ISW. Jetzt 2 Stunden nonstop Ihre Musik, zusammengestellt von unserer Musikredaktion. Ja, und ab 15 Uhr macht Kollege Axel Ostrowski weiter. Der Nachmittag auf Radio ISW mit dem aktuellen Polizeibericht, natürlich Veranstaltungstipps und vielen, vielen mehr. Der Witz des Tages darf natürlich auch nicht fehlen. Und da wünsche ich Ihnen viel Spaß dabei. Und morgen hören wir uns wieder zum ISW-Wecker ab 6. Servus, sagt der Föcki. 1,

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1: Ich bin Helen Martin. Über 3 Jahre ist es her, dass aus dem Kelten-Römer-Museum Manching ein historischer Goldschatz gestohlen worden ist. 4 Männer wurden zu langen Haftstrafen verurteilt. Der Großteil der Beute verschwunden. Jetzt hat das Bayerische Landeskriminalamt mitgeteilt, dass wieder nach der Beute gesucht wird. Die Ermittler vermuten, dass das fehlende Gold auf dem Grundstück des Hauptverdächtigen in Mecklenburg-Vorpommern versteckt ist. Der April war der teuerste Tankmonat aller Zeiten, wenn man die absoluten Zahlen anschaut. Daten des ADAC zeigen, sowohl E10 als auch Diesel waren im bundesweiten Monatsdurchschnitt so teuer wie nie zuvor. Ein Liter E10 hat im Durchschnitt 2,11 Euro gekostet, Diesel 2,27 Euro. Rechnet man die Inflation raus, waren die Kraftstoffe in den Jahren 2011, 2012 und 2022 zeitweise noch teurer. Am Saurüsselkopf in den Chiemgauer Alpen brennt es nach wie vor. Das Landratsamt Traunstein hat jetzt den Katastrophenfall ausgerufen. Das bedeutet, dass die Einsatzkräfte, Fachstellen und Behörden zentral koordiniert werden. Es geht vor allem um das Trinkwasserschutzgebiet des Ruhpoldinger Ortsteils Laubau. Ziel ist zu verhindern, dass sich der Brand innerhalb des Schutzgebiets ausbreitet. Mehrere Löschhubschrauber sind im Einsatz. Auf einem Kreuzfahrtschiff im Atlantik ist eine tödliche Krankheit ausgebrochen. Mindestens 3 Menschen starben. Laut der Weltgesundheitsorganisation gehen die Fälle mutmaßlich auf Infektionen mit dem Hantavirus zurück. Diana Kramer berichtet.
2: Das Hantavirus wird laut WHO meist durch Kontakt mit den Ausscheidungen von Nagetieren wie Ratten oder Mäusen übertragen, zum Beispiel wenn man kontaminierten Staub einatmet. In seltenen Fällen wird der Erreger auch von Mensch zu Mensch übertragen. Wie und wo genau sich die Passagiere des Kreuzfahrtschiffes infiziert haben könnten, wird noch untersucht.
1: Wer mit der Münchner S-Bahn fährt, kennt das. Baustellen und dadurch Einschränkungen. Die nächsten Tage betrifft das die Strecke zum Münchner Flughafen. Da hält die S-Bahn schon an der vorletzten Haltestelle am Besucherpark. Dann geht's mit dem Bus weiter. Genauso wie für Fahrgäste, die aus Nürnberg kommen. Der RE22 endet schon in Freising. Es gibt jeweils Ersatzbusse. Das Ganze gilt ab heute Abend und dauert bis zum frühen Freitagmorgen.
0: Das Wetter.
1: Zum Start in die neue Woche wechseln sich Sonne und Wolken ab. Im Westen kann es auch mal regnen. Heute Abend gibt es örtlich dann Schauer und Gewitter. Das Ganze bei Höchstwerten zwischen 21 und 28 Grad. Morgen schaut es ähnlich aus, wobei die Schauer und Gewitter häufiger und kräftiger werden.
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1: Ich bin Stefan Schütz. Wer in den letzten Wochen getankt hat, wollte wahrscheinlich am liebsten gar nicht erst auf die Rechnung schauen. Wie der ADAC mitgeteilt hat, war der April der teuerste Tankmonat aller Zeiten, wenn man die Inflation nicht mit einberechnet. Ein Liter E10 hat im Schnitt rund 2,11 Euro gekostet, Diesel rund 2,27 Euro. Inflationsbereinigt war Tanken in den Jahren 2011, 12 und 22 zeitweise noch teurer. Mehr als 3 Jahre sind seit dem spektakulären Golddiebstahl aus dem Kelten- und Römermuseum in Manching vergangen. Jetzt suchen Ermittler wieder nach dem verschwundenen Großteil der Beute. Florian Klaus mit den Einzelheiten.
2: Am Morgen haben Kunstfahnder begonnen, das Grundstück des Hauptverdächtigen in Plate in Mecklenburg-Vorpommern zu durchsuchen. Den Ermittlern zufolge gibt es neue Erkenntnisse, dass der Großteil der Beute auf dem Grundstück professionell versteckt worden ist. Es geht unter anderem um 411 Goldmünzen. Der Schatz war im November 2022 gestohlen worden. 4 Täter wurden zu langjährigen Haftstrafen verurteilt.
1: In Schächen im Landkreis Rosenheim hat ein Vater bei einem tragischen Unfall seine Tochter überfahren. Das Kind im Grundschulalter ist dabei ums Leben gekommen. Der Vater wollte gestern rückwärts aus einer Grundstücksausfahrt fahren. Dabei hat er seine Tochter übersehen, die zu dem Zeitpunkt hinter dem Auto stand. Der Vater steht unter Schock und wird psychologisch betreut. Laut Polizei steht noch nicht fest, ob gegen ihn ermittelt wird. 5 Jahre ist es her, dass die bayerische Staatsregierung eine Offensive zur Wiedervernässung von Mooren angekündigt hat. Doch die Koalition aus CSU und Freien Wählern hängt dem eigenen Anspruch weit hinterher. Seit 2019 wurden 1700 Hektar Moore wiedervernässt. Das sind nur 3% des selbstgesetzten Ziels von 55.000 Hektar bis zum Jahr 2040. Moore sind wichtig für den Klimaschutz, weil sie Kohlenstoff speichern. Auf der größtmöglichen Bühne präsentieren die Fußballer des FC Bayern ihr Trikot für die neue Saison. Beim Halbfinalrückspiel in der Champions League gegen Paris am Mittwoch werden die Münchner das neue Heimjersey tragen, teilte der Verein nun mit. Das rot-weiße Trikot ist relativ klassisch gehalten mit hell- und dunkelroten Längsstreifen. Die aktive Fanszene hatte sich ein klassisches rot-weißes Shirt gewünscht.
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1: Zum Start in die neue Woche wechseln sich Sonne und Wolken ab. Im Westen kann es auch mal regnen. Am Abend gibt es örtlich dann Schauer und Gewitter. Das Ganze bei Höchstwerten zwischen 21 und 28 Grad. Morgen schaut es ähnlich aus, wobei die Schauer und Gewitter häufiger und kräftiger werden.
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8: Und damit kommen wir zum Oldie des Tages. Der hat mich inspiriert aus einer Autowerbung. Natürlich nennen wir die Marke jetzt nicht, aber der Song ist eine Schau. Die Spencer Davis Group und Gimme Summer Lovin'.

0: muss eine heiße Nacht gewesen sein, ha, Beatrice Egli? War da der Flo beteiligt? Spaß beiseite. Wir begrüßen nochmal unseren neuen Sponsor für diesen Monat Mai.
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0: Ja. Früher haben die Eisdielen alle Portofino geheißen, oder? Deswegen darf der Engelbert jetzt noch ran bis zu den Nachrichten.

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1: Ich bin Stefan Schütz. Die US-Regierung will 5000 Soldatinnen und Soldaten aus Deutschland abziehen. Nach dieser Ankündigung vom Freitag gibt es jetzt Einzelheiten. Florian Klaus berichtet über entsprechende Medienberichte.
2: Tausende Soldaten vom Standort Vilseck in der Oberpfalz werden Deutschland wohl verlassen. Laut Medienberichten betreffen die Abzugspläne die dort stationierte Stryker-Brigade. Schon 2020 war im Gespräch, US-Soldaten aus Vilseck abzuziehen. Der Plan wurde dann aber von Präsident Biden gestrichen. Sein Vorgänger und Nachfolger Trump hatte zuletzt aber wieder angekündigt, Soldaten aus Deutschland abzuziehen, nachdem Bundeskanzler Merz seine Strategie im Irankrieg kritisiert hatte.
1: Immer wieder werden Flughäfen in Deutschland nach Drohnensichtungen lahmgelegt. Deswegen gibt es am Airport München ein spezielles Abwehrzentrum für die Fluggeräte. Es ist nun offiziell eröffnet worden. Die Landespolizei schickt dort zunächst 40 Einsatzkräfte rein und in naher Zukunft sollen es 100 sein. Es ist das erste Zentrum seiner Art in Deutschland. Die Spritpreise steigen wieder, trotz Tankrabatt. Bereits gestern waren laut ADAC Superbenzin und Diesel pro Liter im bundesweiten Tagesdurchschnitt nur noch zwischen 10 und 11 Cent billiger als am letzten Tag vor dem Start des Rabatts. Das ist deutlich weniger als die knapp 17 Cent pro Liter, um die Steuern vorübergehend gesenkt wurden. Nach dem Hantavirus-Ausbruch auf einem Kreuzfahrtschiff im Atlantik soll sich unter den Todesopfern auch ein Deutscher befinden. Das bestätigte die Reederei in einer Mitteilung. Der Deutsche verstarb am 2. Mai an Bord der MV Hondius. Bei den beiden anderen Toten handelt es sich um niederländische Staatsbürger. Die genaue Todesursache des Deutschen ist noch nicht geklärt, stellt die Reederei klar. Zwar trinken Jugendliche in Deutschland insgesamt weniger Alkohol als noch vor ein paar Jahren, aber ungefähr jeder Achte weist ein problematisches Trinkverhalten auf. Das zeigt eine Studie der Stiftung Gesundheitswesen. Besonders betroffen sind junge und ältere Jugendliche. Problematisch ist das Trinkverhalten zum Beispiel, wenn Alkohol zur Entspannung getrunken wird und oder es zu Erinnerungslücken kommt.
3: Das sind die Themen der Lokalnachrichten um halb. Landkreis Mühldorf startet ins 11. Stadtradeln. Amtsantritt von Emil Kirchmeier in Waldkraiburg. Autobahnpolizei stellt unterschlagenes Fahrzeug auf der A94 sicher. Parkinson-Risiko durch Pestizide, IG Bau informiert. Und Radwanderung des Heimatbundes Tökingen wird verschoben. Mehr zu diesen Themen um halb.
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1: Am Abend sind örtlich kräftige Schauer und Gewitter unterwegs. In der Nacht ist es unterschiedlich, im Süden später nur leicht bewölkt. Die Schauer ziehen sich nach Franken zurück und lassen dann nach. Die Temperaturen sinken auf 13 bis 7 Grad. Morgen scheint vorübergehend die Sonne. Am Nachmittag breiten sich von Südwesten her erneut Schauer und Gewitter aus. Die Höchstwerte erreichen 19 bis 26 Grad.
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5: Ja, da haben wir nur eine Meldung von der A8. Und zwar ist das Richtung Salzburg, München Richtung Salzburg, zwischen Felden und Grabenstedt, das ist also am Chiemsee. Da gibt es 3 Kilometer Stau an einer Baustelle. Und WhatsApp-Melder, haben wir da schon was Neues bekommen wieder? Nein, anscheinend nicht. Die letzte Meldung war um 14.23 Uhr und die besteht aber auch immer noch. Schauen wir mal. Aha, da haben wir eine Einladung für eine italienische Nacht bekommen. Die wollte ich jetzt nicht unbedingt. Ich wollte jetzt eigentlich den Verkehr lesen hier. Herrschaften. So, also zwischen Attel und Rottam in Abzweigung Griestedt bei Café Modest. Da ist ein Stau, da ist ein Unfall passiert. Die Polizei ist mittlerweile vor Ort. Man kann zwar vorbeifahren, aber es staut sich immer noch ein bisschen an dieser Stelle. Also vorsichtig auf jeden Fall ranfahren. Pannen-LKW zwischen Altötting und Reischach. Ich weiß nicht, ob der schon entfernt wurde mittlerweile. Und der Blitzer dürfte noch stehen in Haigerloh. Dankeschön an Ibin-I. Und damit 16:04.
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5: Servus, die zweite Stunde schon wieder an diesem Montag. Herrlichstes Wetter draußen. Ja, hier drin ist auch ganz schön dampfig warm. Ja, fahren Sie jetzt schon nach Hause von der Arbeit? Haben Sie schon Feierabend? Oder gehen Sie schon langsam in den Feierabend? Oder sitzen Sie draußen auf der Terrasse, trinken gemütlich Kaffee? Oder haben Sie vielleicht doch vor, dass Sie ins Eiskaffee gehen? Auch möglich. Aber diese Stunde ist natürlich für Sie jetzt erstmal reserviert.
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1: Tja, wir gehen zur zweiten Platte. Blondie, come on. Kleiner was Lustiges aus der Fernsehgeschichte hier mit Elton.

0: was ich ganz schnell erzählen wollte, nämlich in einer Quiz-Sendung von Elton, kennen Sie ja den Elton, ne, aus RTL. Der hatte zwei Sängerinnen da, unter anderem die Setlue, ja. Und die sollten ein Lied von Modern Talking erraten. Und die haben keine Ahnung gehabt, obwohl es ein bekanntes Lied war. Und ja, habt ihr denn den Mist nicht früher gehört oder so? Und dann, nö, was für Mist denn? Ja, und dann ist dem Elton rausgerutscht, obwohl die Andrea Kiebel dabei war. Ja, sowas wie den Fernsehgarten. Und dann hat auf einmal die Kiebel ein bisschen komisch geguckt. Ja, nee, so war es ja auch wieder gemeint, hat er gleich wieder gesagt. Also er hat sich da schon ein bisschen weit rausgelehnt aus dem Fenster, ne? Aber mein Gott, RTL und ZDF, mei, kann man beide Sender hernehmen, gell? Kann bei beiden passieren, oder? Ich liebe diese Lache. Sie ist mir ein bisschen unheimlich, aber das ist unheilig jetzt.
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Der Song geht einfach aus und zeigt aber noch 40 Sekunden Länge an. Das finde ich nicht gut. Besonders nicht für den Moderator. Das ist ein Überraschungseffekt wie mit dem Osterei. Apropos Osterei. Was eher nicht so schön ist, wie das Landratsamt Altötting mitteilt, wurde bei einem Tier das Bakterium Francisella tularensis festgestellt. Was das ist? Hasenpest. Das überwiegend bei freilebenden Nagetieren und Hasenartigen vorkommt. Infizierte Tiere leiden unter einer fieberhaften Allgemeininfektion, magern ab und zeigen deutliche Schwäche und Apathie. Aufgrund der Entkräftung können sie ihre natürliche Scheu vor dem Menschen aber dadurch verlieren. Die Tularemie ist auf den Menschen übertragbar. Laut Angaben des Bayerischen Landesamts für Gesundheit und Lebensmittelsicherheit treten dabei vor allem grippeähnliche Symptome wie hohe Fieber und geschwollene Lymphknoten sowie Kopf- und Gliederschmerzen auf. Wird die Krankheit rechtzeitig erkannt, ist eine Behandlung mit Antibiotika in der Regel gut möglich. Ja, da ist der Osterhase nicht mehr so lustig anzusehen, ne? Wenn man das so liest. Aber nach derzeitigem Kenntnisstand handelt es sich um den ersten gesicherten Nachweis von Tularemie bei einem Wildtier im Landkreis Altötting.

0: Mr. Brian Adams. Und wir haben noch genau 30 Sekunden, dann ist es 16:30 Uhr. Das heißt, wir gehen eine halbe Minute früher rein.
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2: Mit Ralf Stenger, grüß Gott. Vom 11. Juni bis 1. Juli radelt der Landkreis Mühldorf wieder für den Klimaschutz. Alle, die hier leben oder arbeiten, können mitmachen und im Alltag das Auto gegen das Fahrrad tauschen. Neben der Landkreiswertung treten 11 Kommunen mit eigenen Teams an. Erstmals ist auch Kreiburg dabei. Anmeldungen sind ab sofort unter www.stadtradeln.de möglich. Die Siegerehrung findet am 21. Juli in Buchbach statt. Seit dem 1. Mai führt Emil Kirchmeier die Stadt Waldkreiburg als neuer erster Bürgermeister. Kirchmeier heute bei Instagram.
3: Heute Montag, der 4. Mai, und ich habe meinen ersten Arbeitstag im Rathaus. Ich freue mich auf die Aufgabe, ich freue mich auf die Projekte, die auf uns zukommen. Ich freue mich auf die Arbeit mit der Verwaltung und ich wünsche uns jetzt allen alles Gute für die Zukunft.
2: Der 60-Jährige, der zuvor als Trauerberater tätig war, setzt in seiner Amtszeit vor allem auf Bürgernähe und die Stärkung des Ehrenamts. In seiner Freizeit findet er Ausgleich beim Tennis, im Garten oder beim Motorradfahren. Die feierliche Vereidigung erfolgt am 12. Mai in der ersten Stadtratssitzung. Eine gemeinsame Kontrolle der Bundes- und Autobahnpolizei führte in der Nacht auf Sonntag bei Neuötting zu einem Fahndungserfolg. Die Beamten stoppten gegen 1.45 Uhr eine 46-jährige Autofahrerin mit ihrem VW Passat. Dabei stellte sich heraus, dass der Wagen wegen Unterschlagung gesucht wurde und zudem kein gültiger Versicherungsschutz mehr bestand. Die Polizisten stellten das Fahrzeug sofort sicher. Da auch gegen die Frau selbst eine Fahndungsnotierung vorlag, wurde eine entsprechende Maßnahme direkt vor Ort erledigt. Die weiteren Ermittlungen übernimmt nun die Autobahnpolizei Mühldorf. Die Gewerkschaft IG Bau warnt in den Landkreisen Altötting, Mühldorf und Rottal-Inn vor Parkinson als Berufskrankheit. Wer lange in der Landwirtschaft, im Forst- oder Gartenbau mit Pflanzenschutzmitteln gearbeitet hat, ist besonders gefährdet. Da die Erkrankung offiziell anerkannt ist, haben Betroffene Anspruch auf besondere Leistungen der Berufsgenossenschaft. Die IG Bau fordert Ärzte und Krankenkassen auf, Patienten gezielt auf ihre berufliche Vergangenheit anzusprechen. Für Fragen hat die zuständige Berufsgenossenschaft eine Hotline unter 0561 785 103 50 eingerichtet. Die für den kommenden Samstag geplante Radwanderung des Heimatbundes Tüging entfällt. Grund für die Absage ist die Beerdigung von Hans-Werner Bauer. Auch das anschließende gesellige Beisammensein findet an diesem Tag nicht statt. Ein neuer Termin steht jedoch bereits fest. Die Radeltour wird auf Samstag, den 27. Juni verschoben. Weitere Details dazu wird der Verein rechtzeitig bekannt geben.
0: Dankeschön, Ralf. Ja, und auf Bitten von einigen Leuten, die es noch nicht wissen, also wir haben ja das eingeführt, dass immer in der zweiten Stunde am Nachmittag, also um 16:30 Uhr, so wie jetzt, das Wetter auf Bayerisch kommt. Wer dieser Sprache nicht mächtig ist, solle bitte weghören und kann dann in der nächsten Stunde um halb dann auch wieder zuhören, dann gibt es wieder das Wetter auf Hochdeutsch. Aber jetzt packen wir so, jetzt packen wir es im Bayerisch. Heute ist nämlich da bei uns im ISW-Land noch sonnig jetzt noch, gell? Aber nachher kommt es schäbern. Und wenn es ein Duscher tut, dann ist das gar nicht schlecht für die Natur, gell? Kann nämlich auch was sein heute Nacht. Aber am besten da nicht rausgehen, weil da kommt der Blitz der Streifen. Dann ungesund. 12 bis 8 Grad heute Nacht sind die Temperaturen. Zumindest nicht mehr ganz so frostig wie früher. So vor einer Woche noch, ne? Morgen am Dienstag. Da haben wir Wolken, da haben wir Sonne. Und Nachmittag und abends kann es schon wieder schäbern und dabei gescheit bieseln und Blitz kann es auch wieder runterhauen. Aber morgen so richtig sommerlich warm, 22 bis 25 Grad kriegen wir. Und der Mittwoch, ja, der verläuft zunächst, haben sie gemeint, freundlich. Da kannst du noch Weißbier bringen praktisch, weil es noch drucker ist. Aber am Nachmittag wieder Schauer drin, gell? Und dann schon wieder Schäberer. Ja, Herrschaftszeiten. Der Mai geht so richtig gut los. Aber zumindest einmal haben wir es warm, gell? Weil auch am Mittwoch haben die Temperaturen immer noch um die 20 Grad, also 19 bis 22 Grad. Das weiß, es geht so richtig schön in Mai rein, aber die Natur braucht heute halt jetzt einmal dringend, ganz dringend Wasser. Und genau das Wasser muss nämlich die Feuerwehr hernehmen, wenn es das Brennen anfängt. Also Herrschaften, nichts anzündeln im Wald, keine Zigaretten wegschmeißen. Ganz, ganz wichtig in den Tag. Warnungen sind nur rausgeben.
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0: So, dann können wir uns wieder auf das hochdeutsche verkehrsbedingte Dings da kümmern. Ja. A8 München Richtung Salzburg, zwischen Felden und Grabenstedt 3 Kilometer Stau. Nehmen wir mal an einer Baustelle, ist nicht dazu geschrieben. Und dann schauen wir das WhatsApp-Fenster an zwischen Adel und Rottamin. Ich weiß nicht, ob das noch aktuell ist. Vielleicht, wenn es einer mir schreiben kann, ob da noch ein Stau ist. Da ist nämlich ein Unfall passiert zwischen Adel und Rottamin. Polizei ist aber vor Ort, man kann vorbeifahren. Aber staut sich doch ab und zu immer noch, heißt es hier. Pannen LKW zwischen Altötting und Reischach haben wir auch noch zu vermelden. Und Blitzer in Haigerloh. Haben wir noch was Neues? 08 679 98 25 98 27 25, oder aber über WhatsApp 0159 036 018 und die 30.

0: Ja, Shuttle Shaky, Mary Mary. Ja, unter dem Motto, ich war selbst dabei, harte Fäuste, präzise Kicks und eine Stimmung, die ja das Fest zum Beben brachte. In Garching-Alz ist es am Wochenende, nämlich genau am Samstag, ringfrei für den Nachwuchs. Beim traditionellen Volksfest stiegen die Kämpfer des TSV 1868 Burghausen in den Ring, um sich mit der deutschen Elite zu messen. Und wir haben natürlich auch die Highlights und Stimmen für Sie dann zusammengefasst. Das Ganze macht für Sie Ralf Stenger.
1: Das Garchinger Volksfest bot am vergangenen Wochenende eine Bühne der besonderen Art. Rund 200 begeisterte Zuschauer verfolgten im Festzelt die packenden Duelle eines hochkarätigen Kickbox-Vergleichskampfes. Ab 14 Uhr stellten sich die Sportler des TV 1868 Burghausen ihren Kontrahenten aus Erding, die gemeinsam mit den Kämpfern aus Deckendorf zur absoluten deutschen Elite gezählt werden. Für die Burghauser war es eine echte Standortbestimmung, da fast ausschließlich Nachwuchskämpfer an den Start gingen. Abteilungsleiter und Trainer Gerhard Walter verfolgt dabei ein klares Ziel. Er möchte seine Schützlinge aus dem Newcomer-Bereich behutsam zu Profikämpfern ausbauen. Dieser Weg erfordert Geduld und Disziplin. Um an Wettkämpfen teilzunehmen, sind auch drei Kriterien besonders wichtig.
2: A, das Gewicht, B, das Alter und C, ungefähr die Anzahl der Kämpfe, die die Leute bestritten haben. Und das ist die Kunst, das so hinzujonglieren, damit das passt. Weil die Gesundheit des Athleten steht an erster Stelle.
1: Unter den Kämpfern im Ring befand sich auch ein echtes Schwergewicht. Sein Name?
3: Ja, grüß Gott, ich bin der Johannes Stari. Ich wiege 91,5 Kilo am heutigen Tage und betreibe das Kickboxen nun beim TV 1868 in Burghausen seit 10 Jahren, würde ich sagen, mit einer kleinen Pause in der Berufsausbildung, aber wäre eigentlich immer ständig im Training dabei und fühle mich fit. Ich habe zwar jetzt in letzter Zeit eher klassisch Boxen trainiert, aber wenn man mal in der Heimat einen Kampf machen kann im Bierzelt, dann freut man sich natürlich und nimmt auch teil, wenn man Zeit hat.
1: Ein bekanntes Gesicht fehlte jedoch im Ring. Eugen Ill. Der WM-Bronzemedaillengewinner von 2025 musste passen, da er sich zeitgleich auf einen wichtigen 8-Runden-Kampf in Deckendorf vorbereiten musste. Der Rest des Teams trainiert unterdessen fast täglich in der Hans-Kammerer-Sporthalle in Burghausen für den Erfolg. Damit die Zuschauer im Zelt jeden Treffer nachvollziehen konnten, gab ein Wettkampfrichter Einblicke in das Punktesystem und die Wertungen.
4: Also der Kämpfer darf erstmal alle erlaubten Techniken benutzen, wie Fuß- und Handtechniken. Und die müssen halt auf die Trefferfläche zielen.
5: Nicht unter die Gürtellinie schlagen, nicht auf den Hinterkopf schlagen zum Beispiel. Die Fäuste und Fußtritte müssen technisch sauber sein. Das heißt, keine Schwinger, keine Rückhand. Und dann wird der Kampf unterbrochen, dann wird der Gegner erstmal ermahnt. Und wenn zum Beispiel öfterer Tiefschlag, dann gibt es Minuspunkte. Ja. Wir machen heute eine 10-9 Wertung wie beim Profiboxen. Das heißt, der Dominierende kriegt 10 Punkte, der nicht dominierende Kämpfer kriegt 9. Und dann wird die Kampfpaarung entschieden, wer gewonnen hat und wer nicht.
1: In der Menge der Zuschauer fand sich auch prominenter Besuch. Garchings Bürgermeister Mike Krieger ließ es sich nicht nehmen, die Kämpfe live zu verfolgen und schwelgte dabei in Erinnerungen an seine eigene Jugendzeit.
6: Ganz früher hat es Boxkämpfe gegeben im Bierzelt, also sonntags, vormittags war das, da kann ich mich noch erinnern als Jugendlicher. Und ja, jetzt hat sich der Simmelpatrick, der Festwirt, mal einfallen lassen. Da könnten wir mal wieder eine sportliche Veranstaltung machen und das lasse ich mir natürlich nicht nehmen. Das sieht man nicht alle Tage und hoffen wir, dass der Beste gewinnt.
7: Das Kampfgericht entscheidet.
1: Sportlich war der Nachmittag für die Hausherren ein voller Erfolg.
7: Sieger, die blaue Ecke.
1: Unter dem Jubel der Festzeltbesucher konnten die Kickboxer des TV 1868 Burghausen den Vergleichskampf am Ende deutlich mit 11-5 für sich entscheiden.
0: Ja, ich kann das nur unterstreichen. Es war ein ganz tolles Erlebnis am Samstag. Ein starkes Ergebnis auch für die Burghauser Nachwuchskämpfer. Wer nun selbst Lust bekommen hat, in den Kampfsport hineinzuschnuppern oder sich für ein Training interessiert, der kann gerne beim TV in Burghausen vorbeischauen. Alle Informationen zu den Trainingszeiten und zum Ablauf finden Sie im Netz unter www.tsv1868.de. Das ist Musik aus Italien. 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
0: Ja, wir hatten zwar den Witz des Tages heute schon, aber ein lieber Ex-Kollege hat mir gerade noch einen Witz zugeschickt. Das ist wirklich auch noch ein Witz des Tages wert, um gelesen zu werden. Aber da müssen Sie aufpassen und schon ein bisschen, ja, nachdenken, gell? Also, Eilmeldung des heutigen Tages. Helene Fischer ist an einem Stück Papier erstickt. Atemlos durch DIN A8. Aha. Ja.

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1: Ich bin Stefan Schütz. Es wäre ein heftiger Schlag für die Oberpfalz. Mindestens 5000 Soldatinnen und Soldaten wollen die USA aus Deutschland abziehen. Betroffen ist nach Medieninformationen der Standort Vilseck. Dabei handelt es sich um die sogenannte Striker-Brigade, die zum US-Truppenübungsplatz Grafenwöhr gehört. Der Standort ist ein wichtiger Wirtschaftsfaktor in der Oberpfalz. Eine offizielle Bestätigung gibt es noch nicht. Trotz des Tankrabatts sind die Spritpreise gestiegen. Ein Liter Super E10 oder Diesel kosteten im Schnitt gestern um 2,5 Cent mehr als einen Tag zuvor. SPD-Fraktionschef Mirsch ist sauer auf die Mineralölkonzerne. Dazu Thomas Bremser.
2: Das könne man sich nicht gefallen lassen, sagte SPD-Fraktionschef Mirsch bei NTV. Er könne sich vorstellen, dass die Bundesregierung nochmal nachschärfen wird. Das Kartellamt könnte etwa noch mehr Rechte bekommen. Schon beim ersten Tankrabatt vor 4 Jahren gab es die Kritik, dass der Steuervorteil nicht komplett ankommt beim Kunden. Zuletzt war der weltweite Ölpreis sogar gesunken.
1: Das Amtsgericht Hannover hat entschieden, wenn Sonnenliegen am Hotelpool ständig mit Handtüchern blockiert sind, muss der Reiseveranstalter was dagegen tun. Ein Urlauber hat jetzt fast 1.000 Euro von seinem Reisepreis in Höhe von insgesamt gut 7.200 Euro zurückbekommen. Das Gericht sagt, das war klar ein Reisemangel. Ein Sprecher des Gerichts sagte, es handle sich um eine Einzelfallentscheidung. Auf dem Saurüsselkopf in den Chiemgauer Alpen brennt es weiter. Das Landratsamt Traunstein hat den Katastrophenfall ausgerufen. Das bedeutet, dass die Einsatzkräfte, Fachstellen und Behörden zentral koordiniert werden. Sorge macht ein Trinkwasserschutzgebiet. Für ganz Bayern gab der Deutsche Wetterdienst auf dem Waldbrandgefahrenindex die Stufe 3 von 5 aus. In einigen Regionen, unter anderem in Alpennähe, ist es Stufe 4. Auf der größtmöglichen Bühne präsentieren die Fußballer des FC Bayern ihr Trikot für die neue Saison. Beim Halbfinalrückspiel in der Champions League gegen Paris am Mittwoch werden die Münchner das neue Heimjersey tragen, teilte der Verein mit. Das rot-weiße Trikot ist relativ klassisch gehalten mit hell- und dunkelroten Längsstreifen. Die aktive Fanszene hatte sich ein klassisches rot-weißes Shirt gewünscht.
3: Das sind die Themen der Lokalnachrichten um 20:30. Landkreis Mühldorf startet ins 11. Stadtradeln. Amtsantritt von Emil Kirchmeier in Waldkraiburg. Autobahnpolizei stellt unterschlagenes Fahrzeug auf der A94 sicher. Parkinson-Risiko durch Pestizide, IG Bau informiert. Und Radwanderung des Heimatbundes Tüging wird verschoben. Mehr zu diesen Themen um 20:30.
0: Das Wetter.
1: Am Abend sind örtlich kräftige Schauer und Gewitter unterwegs. In der Nacht ist es unterschiedlich, im Süden später nur leicht bewölkt. Die Schauer ziehen sich nach Franken zurück und lassen dann nach. Die Temperaturen sinken auf 13 bis 7 Grad. Morgen scheint vorübergehend die Sonne. Am Nachmittag breiten sich von Südwesten her erneut Schauer und Gewitter aus. Die Höchstwerte erreichen 19 bis 26 Grad.
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4: Also wenn Sie heute Grillen angesagt haben, dann eher mal Richtung Himmel schauen, ob es nicht schon schwarz wird, nicht, dass das ganze Fleisch dann ersäuft in dem Ganzen. So, auf die Straßen nochmal geguckt. Nichts haben wir zu vermelden. Haben Sie was Neues für uns? 0159 036 018 und die 30. Oder Sie rufen an 08679 982 725. Dann gehen wir es natürlich auch sofort weiter. Ich weiß nicht, ob der Stau jetzt sich mittlerweile aufgelöst hat. Das war zwischen Adel und Rottam Inn. Da gab es einen Unfall. Die Polizei war aber da schon vor Ort. Das ist jetzt eine Zeit lang her. Dürfte aber schon wieder jetzt frei befahrbar sein. 17:03.
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4: Ja, schon wieder die letzte Stunde, die angebrochen ist für diesen Montagnachmittag. Natürlich wie gewohnt gleich nach den ersten 2 Songs Ihr Polizeibericht. Und in dieser Stunde werden wir dann auch noch ein bisschen sportlich und auch natürlich die Zusammenfassung des Flohmarkts vom heutigen Vormittag. Also wir sind wieder gut bepackt in die letzte Stunde rein. Ich wünsche Ihnen jetzt nochmal gute Unterhaltung.
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0: 17.13 Uhr.
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2: Mit Ralf Stenger, grüß Gott. Ein tragisches Unglück erschüttert seit gestern Vormittag die Gemeinde Schechen. Ein Familienvater übersah beim Rückwärtsfahren aus einer Ausfahrt seine kleine Tochter im Vorschulalter. Das Kind wurde von dem Wagen erfasst und erlitt dabei schwerste Verletzungen. Trotz des schnellen Transports in die Klinik konnten die Ärzte das Leben des Mädchens nicht mehr retten. Zur genauen Klärung des Unfallhergangs hat die Polizei Rosenheim in Absprache mit der Staatsanwaltschaft einen Gutachter beauftragt und führt die weiteren Ermittlungen. Erhebliche Gesichtsverletzungen zog sich eine 54-Jährige bei einem Unfall gestern Abend in Waldkraiburg zu. Die Frau war beim Abbiegen mit ihrem Kleinkraftrad ohne fremde Beteiligung gestürzt, woraufhin mehrere Zeugen den Notruf wählten. Bei der Unfallaufnahme bemerkten die Polizisten schnell den Grund für die unsichere Fahrweise. Die Fahrerin war massiv alkoholisiert. Ein Test vor Ort bestätigte einen Wert im Bereich der absoluten Fahruntüchtigkeit. Aufgrund der schweren Verletzungen wurde die Dame mit einem Rettungshubschrauber in eine Spezialklinik geflogen. Sie erwartet nun ein Strafverfahren. Die Polizei Waldkraiburg bittet nach einem Unfall am vergangenen Samstagmittag um Mithilfe. Auf der Auffahrt zur Bayernbrücke übersah eine 77-jährige Autofahrerin eine Radfahrerin, die auf der falschen Seite unterwegs war. Es kam zur Kollision, bei der die Frau stürzte und über Knieschmerzen klagte. Trotz der Hilfeangebote eines Zeugen setzte sie sich kurz darauf wieder auf ihr Fahrrad und verschwand, ohne ihre Daten zu hinterlassen. Am Wagen des Seniors entstand ein leichter Sachschaden. Die Polizei Waldkraiburg bittet nun die beteiligte Radfahrerin sowie weitere Zeugen, sich zu melden. Eine extrem langsame Fahrweise wurde einem Autofahrer am späten Freitagabend in Töging zum Verhängnis. Polizeibeamte kontrollierten den 50-Jährigen in der Flemmingstraße und bemerkten sofort starken Alkoholgeruch. Ein Test bestätigte den Verdacht mit einem Wert von über 1,1 Promille. Für den Mann ging es direkt weiter zur Blutentnahme ins Krankenhaus. Seinen Fahrzeugschlüssel behielten die Beamten sicherheitshalber gleich auf der Wache, damit die Fahrt nicht im Rausch fortgesetzt wird. Eine Meldung von der Polizei Simbach am Inn. Ein missglücktes Wendemanöver in Ehring löste gestern Mittag einen größeren Einsatz der Rettungskräfte aus. Ein 64-jähriger Autofahrer wollte mit seinem Wagen seinem entlaufenden Hund folgen und geriet dabei rückwärts in das Bachbett einer Fischtreppe. Das Fahrzeug drohte am Abhang abzurutschen und blieb in gefährlicher Schräglage hängen. Die Feuerwehren aus Ehring und dem österreichischen Minning sicherten das Auto und errichteten sofort Ölsperren, da Dieselkraftstoff in den Uferbereich auslief. Und noch eine Meldung von der Polizeiinspektion Trostberg. Erschreckende Meldung für mehrere Autobesitzer in der Schulstraße in Trostberg. Vermutlich über das vergangene Wochenende haben sich Unbekannte an mindestens 5 Fahrzeugen zu schaffen gemacht. Die Täter gingen dabei äußerst rabiat vor, manipulierten die Türschlösser und bauten in einigen Fällen sogar die kompletten Zündschlösser aus. Neben dem Diebstahl von Gegenständen aus den Innenräumen hinterließen die Unbekannten einen beachtlichen Sachschaden, der auf einen hohen 4-stelligen Betrag geschätzt wird. Die Polizei Trostberg hat die Ermittlungen aufgenommen und bittet Zeugen, die verdächtige Personen bemerkt haben, sich zu melden. Das war der ISW-Polizeibericht.
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0: wird es aber ziemlich dunkel, oder? Wenn man mit der Achterbahn zur Sonne möchte.
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2: Mit Ralf Stenger, grüß Gott. Vom 11. Juni bis 1. Juli radelt der Landkreis Mühldorf wieder für den Klimaschutz. Alle, die hier leben oder arbeiten, können mitmachen und im Alltag das Auto gegen das Fahrrad tauschen. Neben der Landkreiswertung treten 11 Kommunen mit eigenen Teams an. Erstmals ist auch Kreiburg dabei. Anmeldungen sind ab sofort unter www.stadtradeln.de möglich. Die Siegerehrung findet am 21. Juli in Buchbach statt. Seit dem 1. Mai führt Emil Kirchmeier die Stadt Waldkreiburg als neuer erster Bürgermeister. Kirchmeier heute bei Instagram.
3: Heute Montag, der 4. Mai. Und ich habe meinen ersten Arbeitstag im Rathaus. Ich freue mich auf die Aufgabe. Ich freue mich auf die Projekte, die auf uns zukommen. Ich freue mich auf die Arbeit mit der Verwaltung. Und ich wünsche uns jetzt allen alles Gute für die Zukunft.
2: Der 60-Jährige, der zuvor als Trauerberater tätig war, setzt in seiner Amtszeit vor allem auf Bürgernähe und die Stärkung des Ehrenamts. In seiner Freizeit findet er Ausgleich beim Tennis, im Garten oder beim Motorradfahren. Die feierliche Vereidigung erfolgt am 12. Mai in der ersten Stadtratssitzung. Eine gemeinsame Kontrolle der Bundes- und Autobahnpolizei führte in der Nacht auf Sonntag bei Neuötting zu einem Fahndungserfolg. Die Beamten stoppten gegen 1.45 Uhr eine 46-jährige Autofahrerin mit ihrem VW Passat. Dabei stellte sich heraus, dass der Wagen wegen Unterschlagung gesucht wurde und zudem kein gültiger Versicherungsschutz mehr bestand. Die Polizisten stellten das Fahrzeug sofort sicher. Da auch gegen die Frau selbst eine Fahndungsnotierung vorlag, wurde eine entsprechende Maßnahme direkt vor Ort erledigt. Die weiteren Ermittlungen übernimmt nun die Autobahnpolizei Mühldorf. Die Gewerkschaft IG Bau warnt in den Landkreisen Altötting, Mühldorf und Rottal-Inn vor Parkinson als Berufskrankheit. Wer lange in der Landwirtschaft, im Forst- oder Gartenbau mit Pflanzenschutzmitteln gearbeitet hat, ist besonders gefährdet. Da die Erkrankung offiziell anerkannt ist, haben Betroffene Anspruch auf besondere Leistungen der Berufsgenossenschaft. Die IG Bau fordert Ärzte und Krankenkassen auf, Patienten gezielt auf ihre berufliche Vergangenheit anzusprechen. Für Fragen hat die zuständige Berufsgenossenschaft eine Hotline unter 0561 785 103 50 eingerichtet. Die für den kommenden Samstag geplante Radwanderung des Heimatbundes Töging entfällt. Grund für die Absage ist die Beerdigung von Hans-Werner Bauer. Auch das anschließende gesellige Beisammensein findet an diesem Tag nicht statt. Ein neuer Termin steht jedoch bereits fest. Die Radeltour wird auf Samstag, den 27. Juni, verschoben. Weitere Details dazu wird der Verein rechtzeitig bekannt geben.
0: Dann schauen wir doch nochmal aufs Wetter. So wie letzte Woche kann ich das heute leider nicht vorlesen. Da habe ich nämlich gesagt, so heute, morgen, übermorgen schön. Nee, dem ist nicht so. Heute Nacht kann es nämlich gewittrig werden. Und Schauer können auch kommen, 12 bis 8 Grad. Das sind die erwarteten Nachttemperaturen heute. Morgen am Dienstag sonnige Abschnitte, aber auch mit Wolken. Und dann auch wieder vereinzelt Schauer und Gewitter. 22 bis 25 Grad werden da morgen erreicht. Und der Mittwoch, der verläuft zunächst freundlich. Und auch trocken, aber im Laufe des Nachmittags können dann doch wieder ein paar Schauer kommen. Auch wieder ein paar Gewitter können dabei sein. Aber das ist immer nur stellenweise. 19 bis 22 Grad, das Ganze dann am Mittwoch.
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0: Ja, schauen wir nochmal auf die Straßen im ISW-Land. Was stellen wir fest? Nämlich gar nichts. Nichts Neues. Zumindest auch der Stau dürfte sich aufgelöst haben. Keine Blitzer sind mehr neu gemeldet. Also freie Fahrt auf den Straßen im ISW-Land. Genießen Sie das Ganze. Kommen Sie auf jeden Fall gut an Ihr Ziel. Und wir fahren jetzt weiter mit Musik, nämlich nach Spanien.

0: Die Reibeisenstimme, Mr. Joe Cocker. Ja, Mensch, was habe ich denn da noch gelesen, ne? Ja, ist schon ein bisschen kurios, aber auch süffisant zugleich. Nämlich eine Redakteurin von einer großen Münchner Zeitung war auf der Zugspitze und sie hat da einen der besten Sonnenplätze vor der Skihütte ergattert. Aber warum ist da nicht noch jemand gesessen? Sie sitzt also da ganz alleine. Aber die direkte Antwort fällt nämlich auch in ihre Suppe. Abschluss der Skisaison, der Schnee firmt auf, die Sonne scheint, ein perfekter Tag. Saisonpassinhaber, Locals also ziehen mit lokalhaftiger Eleganz ihre Kurven. Zeit für eine Einkehr. Da es hier oben kalt ist, sobald man nicht in der Sonne sitzt, schielt unsere Gruppe auf einen Platz an der windgeschützten Restaurantwand. Die begehrtesten Plätze auf jeder Hütte. Wundersamerweise sind sie aber an dem Tag frei. Die Münchner und die anderweitig Ortsfremden freuen sich, holen sich Essen und stoßen auf den gelungenen Tag an. Die Locals sitzen ein wenig abseits, ein Lachen weht herüber. Das Essen schmeckt selbst überteuert, ja, so gut wie selten, bis ein brauner Klecks in die Suppe plumpst. Der Blick nach oben offenbart, der Sonnenplatz liegt direkt unter dem Donnerwolken der alten Dohlen, die Zugspitztouristen das Essen stehlen und sich über deren Köpfen aber dann zugleich wieder erleichtern. Ja, nur Locals wissen sowas.
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2: Die Flohmarkt-Zusammenfassung für den heutigen Montag, den 4. Mai. Wir beginnen mit einer Haushaltshilfe. Die sucht nämlich einen Haushalt im Landkreis Altötting. Und wenn Sie Hilfe im Haus

0: Technik neu. Also wie gesagt, general überholt. Und der TÜV ist auch niegelnagelneu, wurde im Freitag, im Februar gemacht, so heißt es richtig. Und hat Alljahresreifen drauf. Und wenn Sie da Interesse dran haben, dann wählen Sie die 0175 730 1978 für ein Cabrio der Marke Nissan Pulse. Mehr Informationen gibt es unter der 0175 730 1978. Soweit die Flohmarkt-Zusammenfassung für den heutigen Montag. Mehr Flohmarktware natürlich wieder morgen am Dienstag ab 9.
1: Ja, bei so einem Sommertag mit dem Cabrio, huh? Gutes Feeling. Yes, sir. Richtung Feierabend nochmal rein, so richtig mit Schmackes. Hier sind die Black Eyed Peas. I got a feeling. Let's go, gentlemen. Let's do it.

0: The Black Eyed Peas und es darf sich unser neuer Sponsor gleich mal verabschieden von Ihnen.
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0: Und das besorgen Sie sich, wenn Sie jetzt dann gegrillt haben, ja? Und wir machen hier noch mal so richtig Dampf, damit das Fleisch auf dem Grill auch richtig durch wird, ja? Mit Mark Medlock.

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Cha-Cha-Cha, und das ist der Rhythmus, wo ich immer mit muss. Und damit verabschiede ich mich für heute, für den Montag. Morgen, Dienstag, 15 bis 18 Uhr bin ich wieder für Sie da. In der Früh um 6 schlägt der Föcki auf. Ich sage Ihnen noch einen schönen Abend. Genießen Sie diesen Sommerabend noch. Frühlings-Sommerabend, so muss man nennen. Also bis morgen. Dann, ciao, servus.

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1: Ich bin Stefan Schütz. In Leipzig ist ein Auto in mehrere Menschen gefahren. Nach Angaben der Polizei gibt es mehrere Verletzte. Weitere Einzelheiten zu den genauen Umständen und der Art der Verletzungen konnte die Polizei noch nicht sagen. Ein örtlicher Radiosender berichtet mit Verweis auf Augenzeugen, dass es möglicherweise Tote gibt. Das hat die Polizei bisher allerdings nicht bestätigt. Im September und Oktober haben Drohnen auch in Bayern für viel Ärger und Unruhe gesorgt. Jetzt ist in Erding am Flughafen München ein Drohnenabwehrzentrum eröffnet worden. Janina Singer berichtet.
2: Neue Herausforderungen erfordern neue Maßnahmen, so Ministerpräsident Söder bei der Eröffnung. Seit den Sichtungen letztes Jahr ist es zwar ruhiger um das Drohnenthema geworden, aber auch, weil die Behörden keine Details mehr veröffentlichen. Das neue Drohnenzentrum soll neben der Überwachung auch an der Planung von Großveranstaltungen wie dem Oktoberfest beteiligt sein und sich um Fortbildung kümmern.
1: Die Gemeinde Vilseck in der Oberpfalz hat etwas mehr als 6000 Einwohner und tausende US-Soldaten sind dort mit ihren Familien stationiert. Die USA wollen nun wohl 5000 dieser Soldatinnen und Soldaten aus Deutschland abziehen. Laut Medienberichten ist die Striker-Brigade in Vilseck betroffen. Ein Großteil der lokalen Wirtschaft hängt stark von den Soldaten und ihren Familien ab. Im Allgäu haben Ermittler bei der Suche nach einem vermissten 14-Jährigen eine Leiche gefunden. Die Polizei geht davon aus, dass es sich um den Jugendlichen handelt, der seit Samstagnacht verschwunden war. Die Leiche wurde heute Vormittag in einem leerstehenden Gebäude nahe dem Bahnhof Memmingen entdeckt. Die Beamten vermuten eine Gewalttat. Die Polizei arbeitet daran, die Identität zweifelsfrei zu klären. Auf deutschen Online-Marktplätzen gibt es immer noch massenhaft gefährliche und verbotene Produkte, trotz EU-Verbot. Der Verbraucherzentrale Bundesverband hat sich die 5 größten Plattformen angeschaut. Allein im November haben die fast 70 Millionen Angebote gelöscht. Davon waren knapp 30 Millionen Produkte unsicher oder komplett verboten.
0: Das Wetter.
1: Es sind örtlich kräftige Schauer und Gewitter unterwegs. Im Laufe der Nacht ist es unterschiedlich, im Süden später nur leicht bewölkt. Die Schauer ziehen sich nach Franken zurück und lassen dann nach. Die Temperaturen sinken auf 13 bis 7 Grad. Morgen scheint vorübergehend die Sonne. Am Nachmittag breiten sich von Südwesten her erneut Schauer und Gewitter aus. Die Höchstwerte erreichen 19 bis 26 Grad.
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1: Ich bin Stefan Schütz. In der Leipziger Innenstadt ist ein Auto in mehrere Menschen gefahren. Nach Angaben der Polizei gibt es mehrere Verletzte. Sie selbst dementierte Meldungen über Tote. Die Stadt spricht dagegen von 2 Getöteten. Der Fahrer des schwer beschädigten Autos ist festgenommen worden. Von ihm gehe keine Gefahr mehr aus, so ein Polizeisprecher. Die Geschäfte in der Fußgängerzone wurden sofort geschlossen. Im Hinblick auf einen möglichen Einsatz in der Straße von Hormuz im Iran ist das Minenjagdboot Fulda der Marine in Richtung Mittelmeer unterwegs. Start war in Kiel, an Bord sind gut 40 Soldatinnen und Soldaten sowie Minentaucher. Kanzler Merz hatte eine deutsche Beteiligung an einem Militäreinsatz zur Sicherung der Schifffahrt in der wichtigen Handelsroute angeboten. Voraussetzung ist ein Ende der Kampfhandlungen zwischen dem Iran und den USA. Künftig soll die Bevölkerung in Krisenfällen nicht nur mit den klassischen Reserven wie Getreide versorgt werden. Es soll auch mehr sofort verfügbare Lebensmittel geben, sagte Landwirtschaftsminister Rainer den Funke-Medien. Thomas Brockt berichtet.
2: Ravioli und Linseneintopf aus der Dose und das zur Not auch kalt. So ließen sich Versorgungsengpässe überbrücken, sagte eine Sprecherin des Ministeriums. Das betrifft nicht nur militärische Krisen, sondern auch andere Katastrophen, wie etwa den tagelangen Stromausfall in Berlin. Denn nur aus Reis oder Linsen ließe sich keine Mahlzeit zubereiten.
1: Seit der Wiedervereinigung gab es noch nie so viele Kaiserschnittgeburten wie 2024. Das Statistische Bundesamt meldet, jedes dritte Baby kommt per Kaiserschnitt zur Welt, mehr als doppelt so viele wie noch 1991. In 90% der Fälle entscheiden sich die Ärzte dafür, weil es Risiken für Mutter oder Kind gibt, zum Beispiel auffällige Herztöne beim Baby oder wenn die Geburt nicht vorangeht. Über 3 Jahre nach dem Raub in einem Manchinger Museum suchen die Ermittler wieder nach dem verschwundenen Goldschatz. Sie vermuten, dass er auf dem Grundstück des Hauptverdächtigen in Mecklenburg-Vorpommern versteckt ist. 4 Täter wurden zu langjährigen Haftstrafen verurteilt, aber bis auf ein paar Münzen ist der Schatz bis heute verschwunden. Jetzt hoffen die Ermittler, ihn bei der Durchsuchung in Plate zu finden.
0: Das Wetter.
1: Es sind örtlich kräftige Schauer und Gewitter unterwegs. Im Laufe der Nacht ist es unterschiedlich, im Süden später nur leicht bewölkt. Die Schauer ziehen sich nach Franken zurück und lassen dann nach. Die Temperaturen sinken auf 13 bis 7 Grad. Morgen scheint vorübergehend die Sonne. Am Nachmittag breiten sich von Südwesten her erneut Schauer und Gewitter aus. Die Höchstwerte erreichen 19 bis 26 Grad.
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1: Ich bin Stefan Schütz. Es gibt weitere Einzelheiten zu einer angenommenen Amokfahrt durch die Leipziger Innenstadt. Wie eine Polizeisprecherin sagte, hat ein Mann mit einem Auto zwei Menschen getötet. Außerdem gäbe es zahlreiche Verletzte, darunter drei Schwerverletzte. Bei dem festgenommenen Tatverdächtigen handelt es sich um einen 33-jährigen Deutschen. Es ist ein Amoktäter, sagte Sachsens Innenminister Schuster. Die Gemeinde Vilseck in der Oberpfalz hat etwas mehr als 6.000 Einwohner und tausende US-Soldaten sind dort mit ihren Familien stationiert. Die USA wollen nun wohl 5.000 dieser Soldatinnen und Soldaten aus Deutschland abziehen. Laut Medienberichten ist die Striker-Brigade in Vilseck betroffen. Ein Großteil der lokalen Wirtschaft hängt stark von den Soldaten und ihren Familien ab. Er soll das Unternehmen Hipp erpresst haben, indem er Gläschen mit Babynahrung vergiftet hat, aber der Verdächtige bestreitet alle Vorwürfe. Vom Anwalt heißt es, der Mann arbeitete früher selbst bei Hipp in Österreich, sei aber in Gutem gegangen. Bislang sind 5 Babykostgläschen mit Rattengift aufgetaucht in Österreich, der Slowakei und Tschechien. Nach einem 6. wird noch gesucht. Das deutsche Sortiment war nicht betroffen. Zu viel Desinformationen, zu viel Hate Speech. In einer gemeinsamen Aktion wollen sich SPD, Grüne und Linke von der Plattform X von Tesla-Gründer Elon Musk verabschieden. Darüber berichtet Claudia Wächter.
2: Politische Debatten, die leben vom Austausch, sagen die drei Parteien und finden, bei X sei das nicht mehr möglich. Seitdem Musk die Plattform übernommen hat, haben sich bereits viele verabschiedet, auch Promis und Unternehmer. Sie haben die Nase voll von Fake News, Hass und Hetze. Nun also auch Grüne, Linke und SPD. Zumindest die Parteien sagen Tschüss. Einzelne Mitglieder, die können selbst entscheiden.
1: Wenn am Hotelpool die Sonnenliegen blockiert sind, können Urlauber Geld vom Reiseanbieter zurückverlangen. Ein Gericht in Hannover hat so entschieden. Der Fall, ein Mann hatte sich bei seiner Reise auf der Insel Kos vergeblich an das Hotelpersonal und die Reiseleitung gewandt, weil die Liegen jeden Tag schon morgens mit Handtüchern blockiert wurden. Das Gericht sah darin Reisemängel. Der Mann darf 15% des Reisepreises geltend machen.
0: Das Wetter.
1: Es sind örtlich kräftige Schauer und Gewitter unterwegs. Im Laufe der Nacht ist es unterschiedlich, im Süden später nur leicht bewölkt. Die Schauer ziehen sich nach Franken zurück und lassen dann nach. Die Temperaturen sinken auf 13 bis 7 Grad. Morgen scheint vorübergehend die Sonne. Am Nachmittag breiten sich von Südwesten her erneut Schauer und Gewitter aus. Die Höchstwerte erreichen 19 bis 26 Grad.
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2: Ich bin Stefan Schütz. Ein Auto hat in der Leipziger Innenstadt mehrere Menschen erfasst. Dabei gab es 2 Tote und mehrere Verletzte, darunter 3 Schwerverletzte. Die Ermittler vermuten eine Amokfahrt. Der festgenommene Fahrer ist 33 Jahre alt. Laut einem Sprecher besitzt er die deutsche Staatsangehörigkeit, wurde in Deutschland geboren und lebt in Leipzig. Oberbürgermeister Jung.
3: Ich bin zutiefst erschüttert und kann mich nur solidarisch mit den Angehörigen der Opfern zeigen und erschüttert zur Kenntnis nehmen, dass 2 Menschen ihr Leben lassen mussten durch eine solche Tat.
2: Die Spekulationen verdichten sich, dass rund 5000 US-Soldaten von der Striker-Brigade Vilseck in der Oberpfalz abgezogen werden sollen. Das wäre schlecht für die Region, denn viele Menschen leben von den Amerikanern, Friseure, Autowerkstätten, Handwerker, Supermärkte und vieles mehr. Bürgermeister Grätler hofft, dass Freistaat und Bund sich für die Region stark machen. Offiziell bestätigt ist der Abzug nicht. Die Marine schickt 2 Schiffe ins Mittelmeer. Das ist eine Vorbereitung für einen möglichen Einsatz in der Straße von Hormuz im Iran zur Absicherung von Handelsschiffen. Das Minenjagdboot Fulda ist von Kiel aus losgefahren. Das Versorgungsschiff Mosel ist schon in der Ägäis unterwegs. Laut Verteidigungsministerium geht es darum, die Schiffe näher am möglichen Einsatzort zu haben. Russland hat für den 8. und 9. Mai eine Waffenruhe im Krieg gegen die Ukraine angeordnet. Damit folge die Armee einer Anordnung von Präsident Putin, teilte das Verteidigungsministerium mit. Grund sind die Feierlichkeiten zum Ende des Zweiten Weltkriegs. Das Ministerium in Moskau droht mit einem Raketenangriff auf das Zentrum von Kiew, falls die Ukraine versuchen sollte, die Gedenkfeiern zu stören. Viele schimpfen über Politiker, die Regierung ist im Umfragetief und hält das die Demokratie aus. Eine Befragung der Bertelsmann Stiftung zeigt, ja, das tut sie. 8 von 10 Befragten stehen hinter den Werten der liberalen Demokratie. Aber die aktuelle Umsetzung in Deutschland passt vielen nicht. Über 1/3 ist zum Beispiel unzufrieden mit der Einhaltung von Bürgerrechten.
1: Das Wetter.
2: Es gibt örtlich kräftige Schauer und Gewitter. Die ziehen sich im Laufe der Nacht nach Franken zurück und lassen nach. Im Süden ist es später nur leicht bewölkt. Die Temperaturen sinken auf 7 bis 13 Grad. Morgen scheint vorübergehend die Sonne. Am Nachmittag breiten sich von Südwesten her erneut Schauer und Gewitter aus. Die Höchstwerte erreichen 19 bis 26 Grad.
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so schön. Merci, chérie. 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Merci.

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1: Ich bin Moritz Einzel. Ein 33-jähriger Deutscher hat mit seinem Auto in der Leipziger Innenstadt zwei Menschen getötet und mehrere verletzt. Aktuell ist von drei schwer und weiteren leicht Verletzten die Rede. Der Mann habe sich widerstandslos festnehmen lassen. Sachsens Ministerpräsident Kretschmer zeigte sich erschüttert und sprach von einer mutmaßlichen Amokfahrt. Die genauen Hintergründe sind unklar, die Ermittlungen der Polizei laufen. Nach der Ankündigung scheinen die USA ernst zu machen, 5000 US-Soldaten sollen aus Deutschland abgezogen werden. Medienberichten zufolge soll es den bayerischen Truppenübungsplatz Grafenwöhr treffen. Demnach wird eine Einheit abgezogen, die im oberpfälzischen Vilseck stationiert ist. Die Ankündigung der USA kam sofort, nachdem Kanzler Merz Kritik am US-Angriff auf den Iran geäußert hatte. Künftig soll die Bevölkerung in Krisenfällen nicht nur mit den klassischen Reserven wie Getreide versorgt werden. Es soll auch mehr sofort verfügbare Lebensmittel geben, sagte Landwirtschaftsminister Rainer den Funke-Medien. Thomas Brockt berichtet.
2: Ravioli und Linseneintopf aus der Dose und das zur Not auch kalt. So ließen sich Versorgungsengpässe überbrücken, sagte eine Sprecherin des Ministeriums. Das betrifft nicht nur militärische Krisen, sondern auch andere Katastrophen, wie etwa den tagelangen Stromausfall in Berlin. Denn nur aus Reis oder Linsen ließe sich keine Mahlzeit zubereiten.
1: Auf deutschen Online-Marktplätzen gibt es immer noch massenhaft gefährliche und verbotene Produkte, trotz EU-Verbot. Der Verbraucherzentrale Bundesverband hat sich die 5 größten Plattformen angeschaut. Allein im November haben die fast 70 Millionen Angebote gelöscht. Davon waren knapp 30 Millionen Produkte unsicher oder komplett verboten. Ein Wolf ist letzte Woche durch die Innenstadt von Füssen gestreift. Das Landesamt für Umwelt hat das inzwischen bestätigt. Ein Anwohner hatte das Tier fotografiert und die Aufnahme an die Behörde geschickt. Wölfe breiten sich in Bayern immer weiter aus, werden regelmäßig gesichtet, fotografiert und gemeldet. Dass einer mitten durch die Stadt läuft, ist aber schon ziemlich ungewöhnlich.
0: Das Wetter.
1: Es gibt örtlich kräftige Schauer und Gewitter. Die ziehen sich im Laufe der Nacht nach Franken zurück und lassen nach. Im Süden ist es später nur leicht bewölkt. Die Temperaturen sinken auf 7 bis 13 Grad. Morgen scheint vorübergehend die Sonne. Am Nachmittag breiten sich von Südwesten her erneut Schauer und Gewitter aus. Die Höchstwerte erreichen 19 bis 26 Grad.
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1: Ich bin Moritz Einzel. Nach der Todesfahrt in der Leipziger Innenstadt geht die sächsische Staatsregierung von einem Einzeltäter aus. Innenminister Schuster hat von einem Amoktäter gesprochen. Es handle sich um einen 33-jährigen Deutschen, der nach der Tat festgenommen wurde. Der Täter war mit hoher Geschwindigkeit in eine Fußgängerzone in Leipzig gefahren und hatte mit seinem Wagen mehrere Personen erfasst. Zwei Menschen wurden getötet, mehrere weitere zum Teil schwer verletzt. Die Situation im Nahen Osten spitzt sich wieder zu. Erstmals seit Wochen hat der Iran wieder die Vereinigten Arabischen Emirate angegriffen. Diese wollen sich wehren und bekommen dabei Unterstützung. Der Bericht von Amira Rajab.
2: Die Emirate behalten sich das volle und legitime Recht vor, auf die Angriffe im Einklang mit dem Völkerrecht zu reagieren, teilte das Außenministerium mit. Sie machten den Iran voll verantwortlich für die Angriffe und deren Folgen. Unterdessen spitzt sich die Lage rund um die Straße von Hormuz kontinuierlich weiter zu. Auch US-Präsident Donald Trump sprach erneut Drohungen gegen den Iran aus. Im Fall von iranischen Angriffen auf US-Schiffe in der Meerenge werde der Iran von der Erde gefegt, so Trump.
1: Russland hat für den 8. und 9. Mai eine Waffenruhe im Krieg gegen die Ukraine angekündigt. Damit folge die Armee einer Anordnung von Präsident Putin, teilte das Verteidigungsministerium in Moskau mit. Grund sind die Feierlichkeiten zum Tag des Sieges über Nazi-Deutschland. Die Ukraine kündigte ebenfalls eine Waffenruhe an, beginnend in der Nacht von Dienstag auf Mittwoch. Der Grünen-Politiker Dominik Krause ist jetzt auch ganz offiziell Oberbürgermeister von München. Er hat heute seinen ersten Arbeitstag im Amt gehabt. Eine direkte Amtsübergabe von seinem Vorgänger Dieter Reiter gab es bislang nicht. Reiter hatte sich nach seiner Wahlniederlage im März krank gemeldet. Deswegen führte Krause bereits die Amtsgeschäfte. Reiter will aber bei Krauses Amtseinführung am 11. Mai dabei sein. Seit der Wiedervereinigung gab es noch nie so viele Kaiserschnittgeburten wie 2024. Das Statistische Bundesamt meldet, jedes dritte Baby kommt per Kaiserschnitt zur Welt. Mehr als doppelt so viele wie noch 1991. In 90% der Fälle entscheiden sich die Ärzte dafür, weil es Risiken für Mutter oder Kind gibt.
0: Das Wetter.
1: Es gibt örtlich kräftige Schauer und Gewitter. Die ziehen sich im Laufe der Nacht nach Franken zurück und lassen nach. Im Süden ist es später nur leicht bewölkt. Die Temperaturen sinken auf 7 bis 13 Grad. Morgen scheint vorübergehend die Sonne. Am Nachmittag breiten sich von Südwesten her erneut Schauer und Gewitter aus. Die Höchstwerte erreichen 19 bis 26 Grad.
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1: Ich bin Moritz Einzel. In Leipzig ist am Nachmittag ein Mann mit einem Auto in eine Menschenmenge gerast. Mindestens 2 Menschen wurden dabei getötet und viele weitere verletzt. Sachsens Innenminister Schuster.
2: Wir haben es mit hoher Wahrscheinlichkeit zum Stand jetzt mit einem Einzeltäter zu tun. Und es ist ein Amoktäter. Wir gehen also davon aus, dass Leipzig absolut sicher ist. Man sich auch sicher in der Fußgängerzone wieder bewegen kann. Der Täter ist 33-jähriger deutscher Staatsangehöriger.
1: Sachsens Ministerpräsident Kretschmer zeigte sich erschüttert. Bei einem Bürgerdialog sprach er davon, der Täter sei psychisch auffällig gewesen, schreibt die Leipziger Volkszeitung. Bundesverteidigungsminister Pistorius hat auf den geplanten US-Truppenabzug aus Deutschland gelassen reagiert. Im ZDF sagte der SPD-Politiker:
3: Es hat immer Rotationen in der Menge gegeben bei den amerikanischen Soldaten, die in Europa stationiert waren, mal mehr, mal weniger. 5.000 reduzieren nicht wirklich die Abschreckungsfähigkeit.
1: Medienberichten zufolge sollen rund 5.000 US-Soldaten den amerikanischen Stützpunkt in Vilseck verlassen. Das trifft die Stadt in der Oberpfalz hart. Ein Großteil der lokalen Wirtschaft hängt stark von den Soldaten und ihren Familien ab. Russland hat im Ukraine-Krieg eine 2-tägige Waffenruhe angekündigt. Hintergrund ist der Tag des Sieges im Zweiten Weltkrieg, der am 9. Mai gefeiert wird. Auch die Ukraine kündigte eine Waffenruhe an. Laut Präsident Selenskyj soll sie in der Nacht von Dienstag auf Mittwoch beginnen. Der Fraktionschef der konservativen ÖVP in Österreich, Wöginger, hat seinen Rücktritt angekündigt. Hintergrund ist eine Verurteilung wegen Amtsmissbrauchs. Das Landgericht Linz verhängte eine 7-monatige Bewährungsstrafe und eine Geldstrafe von 43.200 Euro. Wöginger soll dafür gesorgt haben, dass ein Parteifreund einen leitenden Posten in einem Finanzamt erhalten hat. Friedhofsmitarbeiter in Nürnberg haben ein neues Grab ausgehoben und dabei eine Fliegerbombe entdeckt. Der Kampfmittelräumdienst entschärfte die Bombe am Abend. Dafür mussten umliegende Gebäude evakuiert werden. Etwa 300 Menschen waren betroffen. Bereits am Nachmittag geplante Beerdigungen konnten nach Angaben der Stadt Nürnberg noch stattfinden.
0: Das Wetter.
1: Es ist unterschiedlich, im Süden später nur leicht bewölkt. Die Schauer ziehen sich nach Franken zurück und lassen nach. Die Temperaturen sinken auf 13 bis 7 Grad. Tagsüber scheint vorübergehend die Sonne. Am Nachmittag breiten sich von Südwesten her erneut Schauer und Gewitter aus. Die Höchstwerte erreichen von Nordwest nach Südost 19 bis 26 Grad. Am Mittwoch und Donnerstag bleibt es wechselhaft mit Schauern und Gewittern.
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Zu jung, um keine Träume, keine Ideale mehr zu haben. Doch schon alt genug, um zu wissen, dass es schwer sein wird, diese Träume und Ideale zu behalten.

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1: Ich bin Moritz Einzel. In Leipzig ist ein Auto in eine Menschenmenge gefahren. Es gibt mindestens 2 Tote und mehrere Verletzte. Der Fahrer, ein 33-jähriger Deutscher, wurde festgenommen. Sachsens Ministerpräsident Kretschmer geht von einer Amokfahrt aus. Tanja Wagner berichtet.
2: Sachsens Ministerpräsident zeigt sich erschüttert. So eine Tat mache sprachlos, sagte er, aber auch entschlossen. Er werde alles daran setzen, die Tat schnell und vollständig aufzuklären. Sachsen halte zusammen, betonte der Landeschef. Ein Auto war vom zentralen Augustusplatz in der Leipziger Innenstadt in eine Fußgängerzone gerast. Dabei kollidierte das Fahrzeug mit mehreren Menschen.
1: Verteidigungsminister Pistorius hat sich besorgt gezeigt, weil die USA wohl darauf verzichten, Tomahawk-Marschflugkörper in Deutschland zu stationieren. Im ZDF sagte der SPD-Politiker:
3: Es wäre schade und nachteilig für uns, aber wie gesagt, wir rechnen seit 24 damit, dass das nicht so kommt, wie es kommen sollte.
1: Der Vorgänger von US-Präsident Trump, Biden, hatte die Tomahawks eigentlich versprochen. Der angekündigte Abzug von rund 5000 US-Soldaten aus Deutschland reduziere aber nicht wirklich die Abschreckungsfähigkeit, so Pistorius. SPD, Grüne und Linke haben in einer gemeinsamen Aktion ihren Abschied von der Internetplattform X erklärt. X, das frühere Twitter, sei in den letzten Jahren nach der Übernahme durch Elon Musk im Chaos versunken. Politische Debatten lebten vom Austausch, während X zunehmend Desinformation fördere, hieß es in einer Erklärung mit dem Hashtag Wir verlassen X. Nach einem Ausbruch des Hantavirus auf einem Kreuzfahrtschiff ist auch ein deutscher Passagier gestorben. Auch ein älteres Ehepaar aus den Niederlanden ist tot. Ein Zusammenhang mit dem Hantavirus ist jeweils noch nicht bestätigt. Es wurde aber bei einem Passagier des Schiffes nachgewiesen, das von Argentinien nach Kap Verde unterwegs war. Viele schimpfen über Politiker, die Regierung ist im Umfragetief. Hält die Demokratie das aus? Eine Befragung der Bertelsmann Stiftung zeigt, ja, das tut sie. 8 von 10 Befragten stehen hinter den Werten der liberalen Demokratie. Aber die aktuelle Umsetzung in Deutschland passt vielen nicht. Über 1/3 ist zum Beispiel unzufrieden mit der Einhaltung von Bürgerrechten.
0: Das Wetter.
1: Es ist unterschiedlich, im Süden später nur leicht bewölkt. Die Schauer ziehen sich nach Franken zurück und lassen nach. Die Temperaturen sinken auf 13 bis 7 Grad. Tagsüber scheint vorübergehend die Sonne. Am Nachmittag breiten sich von Südwesten her erneut Schauer und Gewitter aus. Die Höchstwerte erreichen von Nordwest nach Südost 19 bis 26 Grad. Am Mittwoch und Donnerstag bleibt es wechselhaft mit Schauern und Gewittern.
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1: Ich bin Moritz Einzel. Schlimme Szenen in der Leipziger Innenstadt. Bei einer mutmaßlichen Amokfahrt sind 2 Menschen getötet worden, 3 wurden schwer verletzt. Es gebe viele weitere Verletzte, sagte Leipzigs Oberbürgermeister Jung. Sachsens Innenminister Schuster sagte, bei dem festgenommenen Fahrer handle es sich aller Wahrscheinlichkeit nach um einen Einzeltäter, einen Amoktäter. Er sei 33 Jahre alt und deutscher Staatsbürger. Über ein mögliches Motiv ist noch nichts bekannt. Russland hat im Krieg gegen die Ukraine eine 2-tägige Waffenruhe verkündet. Sie soll am 8. und am 9. Mai gelten, dem Tag des Sieges zum Ende des Zweiten Weltkriegs. Der ukrainische Präsident Selenskyj kündigte ebenfalls eine Waffenruhe an. Sie soll ab der kommenden Nacht gelten. Der April ist der bisher teuerste Tankmonat aller Zeiten gewesen und trotz Steuersenkung steigen die Spritpreise weiter. Die Bundesregierung hat die Mineralölwirtschaft deshalb ermahnt, den Tankrabatt auch an die Verbraucher weiterzugeben. Die Branche ist sich allerdings keiner Schuld bewusst. Claudia Wächter berichtet.
2: Der Tankrabatt wirkt voll und ganz, rechnet die Branche vor. Denn auch am Weltmarkt seien die Preise für Diesel und Benzin zuletzt gestiegen. Tenor, freut euch an der Zapfsäule. Ihr müsstet sonst nämlich noch mehr zahlen. Allerdings nicht nur Autofahrer sind gefrustet, auch Verbraucherschützer sind sich sicher. Die Steuersenkung wird nicht komplett von den Konzernen weitergegeben. Und für SPD-Fraktionschef Mirsch steht fest, das können wir uns nicht gefallen lassen.
1: In New York sind die Pulitzer-Preise verliehen worden, sowas wie die Oscars im Journalismus. Geehrt wurden dabei gleich mehrere Arbeiten über die US-Regierung unter Präsident Trump. So erhielt unter anderem der Chicago Tribune einen Preis für Berichte zum Vorgehen der US-Einwanderungsbehörde ICE. Ein Wolf ist letzte Woche durch die Innenstadt von Füssen gestreift. Das Landesamt für Umwelt hat das inzwischen bestätigt. Ein Anwohner hatte das Tier fotografiert und die Aufnahme an die Behörde geschickt. Wölfe breiten sich in Bayern immer weiter aus, werden regelmäßig gesichtet, fotografiert und gemeldet. Dass einer mitten durch die Stadt läuft, ist aber schon ziemlich ungewöhnlich.
0: Das Wetter.
1: Es ist unterschiedlich, im Süden später nur leicht bewölkt. Die Schauer ziehen sich nach Franken zurück und lassen nach. Die Temperaturen sinken auf 13 bis 7 Grad. Tagsüber scheint vorübergehend die Sonne. Am Nachmittag breiten sich von Südwesten her erneut Schauer und Gewitter aus. Die Höchstwerte erreichen von Nordwest nach Südost 19 bis 26 Grad. Am Mittwoch und Donnerstag bleibt es wechselhaft mit Schauern und Gewittern.
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